0: forderte Merz außerdem Tempo. Sie müssten so schnell wie möglich umgesetzt werden. Bei der Kabinettsklausur am Dienstag und Mittwoch auf Schloss Neuhardenberg in Brandenburg will die Regierung ihre Pläne für die kommenden Monate festzurren. Russlands Angriff auf die Ukraine ist die größte Bedrohung für die europäische Sicherheit und er geht uns alle an. Das hat Außenminister Wadephul bei einem Besuch in Kiew gesagt. Er hat der Ukraine einmal mehr Deutschlands volle Unterstützung und weitere Millionen zugesagt. Und er hat klargestellt, dass die Ukraine kein Bittsteller, sondern ein Partner ist.
1: Bereits jetzt profitieren wir auf vielen Wegen von der Zusammenarbeit. Wir lernen von der ukrainischen Resilienz des Energiesystems und entwickeln gemeinsame Drohnensysteme und ballistische Raketenabwehr. Dies zeigt sich auch sehr deutlich in der wachsenden Zahl deutsch-ukrainischer Gemeinschaftsunternehmen in der Sicherheit- und Verteidigungsindustrie. Ich bin überzeugt, hier geht noch mehr.
0: An der Tankstelle ist es nach wie vor richtig teuer. Vor diesem Hintergrund macht Finanzminister Klingbeil weiter Druck, um eine Übergewinnsteuer für Ölkonzerne in der EU durchzuboxen. Er wirft den Konzernen Abzocke vor, weil die Spritpreise noch mehr gestiegen sind, als wegen der hohen Ölpreise infolge des Iran-Kriegs eigentlich nötig wäre. In Dortmund hat die Polizei einen 15-Jährigen festgenommen, der seinen eigenen Vater getötet haben soll. Nach Angaben von Polizei und Staatsanwaltschaft war der 49-Jährige am Morgen tot in seiner Wohnung gefunden worden. Im Zuge der Ermittlungen hätten sich dann Anhaltspunkte für ein Tötungsdelikt ergeben. Hertha BSC hat sich in die zweite Runde des DFB-Pokals gezittert. Gegen Drittligist Saarbrücken kam die Hertha nicht über ein 1:1 nach Verlängerung hinaus. Die Entscheidung fiel dann im Elfmeterschießen. Zuvor hatte Energie Cottbus eine Überraschung verpasst und gegen Bundesligist Augsburg mit 0:2 verloren.
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1: Ich bin Sönke Röhling.
2: Bei der Kabinettsklausur kommende Woche sollen Wirtschaftswachstum und Beschäftigung im Zentrum stehen. Wie Bundeskanzler Merz der Bild am Sonntag sagte, müsse die Wirtschaft umfassend und schnell entlastet werden, gerade auch Handwerk und Mittelstand. Mit Blick auf die zum Teil scharfe Kritik nicht nur aus der Wirtschaft und der Opposition, sondern auch aus den eigenen Reihen, sagt er, man wisse, was richtig und gut ist für das Land, da lasse man sich nicht beirren. Die Kabinettsklausur startet am Dienstag. Die Bahngewerkschaft EVG droht mit einem bundesweiten Sicherheitsstreik in allen Regionalbahnen. Der Grund? Untätigkeit der Bundesregierung. Die hatte nach dem tödlichen Angriff auf einen Zugbegleiter im Februar umgehend schärfere Gesetze versprochen, passiert ist bislang aber nichts. Die härteren Strafen für Angriffe auf Zugpersonal müssten noch in diesem Jahr in den Bundestag, so EVG-Chef Burkhardt in der Bild, sonst lege man im Januar den Betrieb bei der Bahn lahm. Aus dem Justizministerium heißt es nur, der Gesetzentwurf befinde sich noch in der regierungsinternen Abstimmung. Während Russland weiter brutale Angriffe auf die Ukraine fliegt, ist Außenminister Wadephul nach Kiew gereist. Dort hat er weitere Millionenhilfen zugesagt. Unter anderem, damit die Ukraine Wohnungen instand setzen und vor dem Winter ihre Energieversorgung sichern kann. Im Zollstreit mit den USA wird Kanada ab dem 8. September Gegenzölle auf US-Produkte verhängen. Das hat Premier Carney angekündigt. Er wirft den USA vor, einen Handelskrieg losgetreten zu haben. Nach dem Scheitern tagelanger Verhandlungen waren gestern neue US-Zölle auf kanadische Produkte in Kraft getreten. Die würden nun Dollar für Dollar erwidert, so Carney. In Rosenheim in Bayern sind drei Jugendliche beim Basteln mit Böllern teils schwer verletzt worden. Sie hatten Chemikalien zusammengekippt, dabei kam es zu einer heftigen Verpuffung. Zwei Jugendliche erlitten Verbrennungen, einer kam in eine Spezialklinik, ein dritter Jugendlicher wurde leicht verletzt. Der FC Bayern München hat erneut den Supercup gewonnen. Der Doublesieger gewann bei Vizemeister Borussia Dortmund mit 2:1. Damit konnten die Bayern den Titel aus dem Vorjahr verteidigen. Es ist ihr insgesamt 13. Supercup-Triumph.
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1: Ich bin Sönke Röhling. Guten Morgen. Wirtschaftswachstum und Beschäftigung sollen im Zentrum der Kabinettsklausur nächste Woche stehen. Das hat Bundeskanzler Merz der Bild am Sonntag gesagt. Es gehe um eine schnelle und umfassende Entlastung für die Wirtschaft, gerade auch für Handwerk und Mittelstand. Bei den Gesetzgebungsverfahren für die vor der Sommerpause beschlossenen Reformen forderte Merz außerdem Tempo. Sie müssten so schnell wie möglich umgesetzt werden. Bei der Kabinettsklausur am Dienstag und Mittwoch auf Schloss Neu-Hardenberg in Brandenburg will die Regierung ihre Pläne für die kommenden Monate festzurren. Italien will weiterhin keine Migranten aus Deutschland zurücknehmen, das hat Vizeregierungschef Salvini klargestellt. Bei einem Treffen seiner rechten Lega-Partei sagte er, deutsche Hilfsorganisationen würden Flüchtlinge auf dem Mittelmeer aufnehmen, um sie nach Italien zu bringen. Solange das so bleibe, habe Deutschland kein Recht, auch nur einen einzigen illegalen Einwanderer zurück nach Italien zu schicken. Wie es heißt, will Innenminister Dobrindt schon bald mit seinem italienischen Kollegen darüber sprechen. Die Bahngewerkschaft EVG droht mit einem bundesweiten Sicherheitsstreik in allen Regionalbahnen. Der Grund? Die Bundesregierung hatte nach einem tödlichen Angriff auf einen Zugbegleiter im Februar umgehend schärfere Gesetze versprochen. Passiert ist bislang aber nichts. An der Tankstelle ist es nach wie vor richtig teuer. Vor diesem Hintergrund macht Finanzminister Klingbeil weiter Druck, um eine Übergewinnsteuer für Ölkonzerne in der EU durchzuboxen. Er wirft den Konzernen Abzocke vor, weil die Spritpreise noch mehr gestiegen sind, als wegen der hohen Ölpreise infolge des Irankriegs eigentlich nötig wäre. Hertha BSC hat sich in die zweite Runde des DFB-Pokals gezittert. Gegen Drittligist Saarbrücken kam die Hertha nicht über ein 1:1 nach Verlängerung hinaus. Die Entscheidung fiel dann im Elfmeterschießen. Zuvor hatte Energie Cottbus eine Überraschung verpasst und gegen Bundesligist Augsburg mit 0:2 verloren. In China hat ein Laufroboter den 100-Meter-Weltrekord von Usain Bolt geknackt. Wie der staatliche Rundfunk berichtet, lief der Roboter die Strecke in 9,32 Sekunden. Bolts Rekord liegt bei 9,58 Sekunden. Entwickelt hat den Roboter ein chinesischer Smartphone-Hersteller.
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1: Ich bin Sönke Röhling. Guten Morgen.
2: Bei der Kabinettsklausur kommende Woche sollen Wirtschaftswachstum und Beschäftigung im Zentrum stehen. Wie Bundeskanzler Merz der Bild am Sonntag sagte, müsse die Wirtschaft umfassend und schnell entlastet werden, gerade auch Handwerk und Mittelstand. Mit Blick auf die zum Teil scharfe Kritik nicht nur aus der Wirtschaft und der Opposition, sondern auch aus den eigenen Reihen, sagt er, man wisse, was richtig und gut ist für das Land, da lasse man sich nicht beirren. Die Kabinettsklausur startet am Dienstag. Gesundheitsminister Lindemann will die geplanten Einsparungen bei den Rentenansprüchen für pflegende Angehörige stoppen. Wie er der Bild am Sonntag sagte, hält er das Signal, das von dem Vorhaben ausgeht, für nicht richtig. Die pflegenden Angehörigen sind in seinen Augen die Alltagshelden. Ohne sie drohe ein Kollaps des Gesundheits- und des Pflegesystems. Das Pflegeneuordnungsgesetz sieht vor, dass die Pflegekasse nur noch maximal 70% der Rentenversicherungsbeiträge für pflegende Angehörige übernehmen soll. Dann hätten sie bald geringere Rentenansprüche. Italien will weiter keine Migranten aus Deutschland zurücknehmen, das hat Vizeregierungschef Salvini klargestellt. Er begründet das damit, dass deutsche Hilfsorganisationen weiterhin Flüchtlinge auf dem Mittelmeer aufnehmen, um sie nach Italien zu bringen. Innenminister Dobrindt will darüber schon bald mit seinem italienischen Amtskollegen sprechen. In Rosenheim in Bayern sind drei Jugendliche beim Basteln mit Böllern teils schwer verletzt worden. Sie hatten Chemikalien zusammengekippt, dabei kam es zu einer heftigen Verpuffung. Zwei Jugendliche erlitten Verbrennungen, einer kam in eine Spezialklinik. Ein dritter Jugendlicher wurde leicht verletzt. Der FC Bayern München hat den Franz-Beckenbauer Supercup gewonnen. In Dortmund setzte sich der Titelverteidiger mit 2:1 gegen Vizemeister BVB durch. Für die Bayern trafen Nathaniel Brown und Michael Olise. Dortmunds Anschlusstreffer schoss Fabio Silva. Holstein Kiel steht in der zweiten Runde des DFB-Pokals. Bei Regionalligist 1860 München setzte sich Kiel mit 2:0 durch. Phil Harris sorgte in der ersten Halbzeit für den Führungstreffer. Neuzugang Guillermo Balzi machte dann in der Verlängerung den Deckel drauf.
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1: Ich bin Fabian Hoffmann. Guten Morgen. Die Bahngewerkschaft EVG droht mit einem bundesweiten Sicherheitsstreik im Regionalverkehr. Wenn ein Gesetz für härtere Strafen bei Angriffen auf Zugpersonal nicht noch in diesem Jahr in den Bundestag kommt, soll im Januar der Betrieb lahmgelegt werden. Das kündigte Gewerkschaftschef Burkhardt in der Bild an. Millionen Pendler wären davon betroffen. Auch DB Regio Gesamtbetriebsratschef Damde fordert, dass etwas passieren muss. Ansonsten würde der Politikstillstand zum Zugstillstand werden. Nach dem schweren Waldbrand in der Eifel hat Kanzler Merz den Einsatzkräften gedankt. Der Besuch vor Ort in Hürtgenwald war der erste Termin nach seinem Urlaub. Silas Quiring berichtet.
2: Tagelang hatten die Flammen hier gelodert. Rund 1800 Menschen mussten zwischenzeitlich aus ihren Häusern raus. Dass der Kanzler seinen Urlaub dafür nicht unterbrochen hat, wurde teils heftig kritisiert. Auch bei seiner Ansprache vor Ort gab es jetzt Pfiffe. Davon lasse er sich nicht beeindrucken, sagte Merz. Er spreche mit denen, die helfen. Angesichts des Klimawandels will sich die Regierung auch damit beschäftigen, wie Deutschland sich noch besser auf solche Ereignisse vorbereiten kann, so Merz weiter.
1: Digitalexperten warnen aktuell vor personalisierten Phishing-Mails. Cyberkriminelle versuchen immer häufiger über gezielte Ansprache, etwa in falschen Rechnungen, die Nutzer übers Ohr zu hauen. Dabei kommt auch KI zum Einsatz, die sich die Infos dafür aus dem Netz holt. Felix Kuhlenkamp vom Digitalverband Bitkom sagte uns:
3: Mit Anhängen sollte man vorsichtig umgehen. Und wenn irgendwelche Links in der E-Mail verlinkt sind, dann hilft es, mit der Maus oder dem Cursor erstmal über den Link zu fahren und zu schauen, wo führt der mich denn eigentlich hin. Auch das muss plausibel sein mit der Firma oder dem Anbieter, der die E-Mail angeblich verschickt hat.
1: Im Zollstreit mit den USA reagiert Kanada. In zwei Wochen gelten Gegenzölle auf US-Produkte, kündigte Premier Carney an. Er wirft den USA vor, einen Handelskrieg losgetreten zu haben. Nach dem Scheitern tagelanger Verhandlungen waren gestern neue US-Zölle auf kanadische Produkte in Kraft getreten. Die würden nun Dollar für Dollar erwidert, so Carney. Hertha BSC hat sich in die zweite Runde des DFB-Pokals gezittert. Gegen Drittligist Saarbrücken brauchte die Hertha nach einem 1:1 nach 120 Minuten das Elfmeterschießen. Da setzen sich die Berliner dann mit 4:2 durch.
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2: Ich bin Fabian Hoffmann. Guten Morgen. Die Eisenbahngewerkschaft EVG droht der Bundesregierung mit Streiks im Regionalverkehr. EVG-Chef Burkhardt sagte der Bild, dass ein Gesetz für härtere Strafen bei Angriffen auf Zugpersonal noch dieses Jahr in den Bundestag müsse. Ansonsten werde ab Januar der Betrieb lahmgelegt. Hintergrund ist der tödliche Angriff auf einen Zugbegleiter Anfang dieses Jahres. Phishing-Mails von Betrügern werden immer perfider. Davor warnen aktuell Digitalexperten. Anstelle von Massenmails werden mittlerweile auch gezielte, persönlich zugeschnittene Angriffe gesendet. Und da spielt auch KI eine Rolle, sagte uns Felix Kuhlenkamp von Bitkom.
3: KI macht es den Angreifern erstmal deutlich leichter, sprachlich überzeugend und auch individuell zugeschnittene Nachrichten zu erstellen. Das heißt, man kann Informationen direkt aus dem Internet bekommen über Personen, Unternehmen, Geschäftspartner und dann verschwimmt eben die Grenze zwischen Massenphishing und ganz individuellem Phishing.
2: In Hürtgenwald in der Eifel hat sich Kanzler Merz nach dem schweren Brand ein Bild von der aktuellen Lage gemacht. Vor Ort dankte er den zahlreichen Einsatzkräften. Außerdem sieht er Verbesserungspotenzial bei der Vorbereitung auf solche Ereignisse. Damit soll sich jetzt auch die Regierung beschäftigen. Im Zollstreit mit den USA findet Kanadas Premier Carney deutliche Worte. Er wirft den USA vor, einen Handelskrieg losgetreten zu haben. Wenn man angegriffen wird, befindet man sich im Krieg und wir sind angegriffen worden, sagte Carney. Nach dem Scheitern tagelanger Verhandlungen waren gestern neue US-Zölle auf kanadische Produkte in Kraft getreten. Die will Kanada nun erwidern, Dollar für Dollar. Carney nimmt dabei vor allem die US-Stahl- und Milchbranche ins Visier. Hertha BSC hat sich in die zweite Runde des DFB-Pokals gezittert. Gegen Drittligist Saarbrücken brauchte die Hertha nach einem 1:1 nach 120 Minuten das Elfmeterschießen. Da setzen sich die Berliner dann mit 4:2 durch.
0: 7:03 Uhr, schönen guten Morgen auf die Straßen. Wir gucken zuerst auf die A10, den südlichen Berliner Ring, Richtung Dreieck Werder. Zwischen Dreieck Spreeau und Niederlehme sind Leute auf der Fahrbahn. Dann bitte Vorsicht auf der B5 Richtung Nauen. Da ist ein totes Tier auf der Fahrbahn zwischen dem Abzweig nach Hage und der B188. Und eine Meldung von der B87 und B246, Luckau Richtung Frankfurt-Oder. Zwischen Beskow West und Beskow Nord hat es einen Wildunfall gegeben. Die Nussblitzer stehen Reinickendorf, Lindauer Allee, auf der B1, B5 Alt-Biesdorf und auf der A13 in Höhe Freiwalde. Danke für Ihre Staus und Blitzer unter Berlin 201 91 390. Gute Fahrt! Ja, das ganze Wochenende fühlt sich irgendwie schon mehr nach Herbst als nach Sommer an. Heute maximal 20 Grad, erst Sonne und Wolken im Wechsel. Später kann es einzelne Schauer geben und dazu weiterhin relativ windig. Die Temperaturen heute früh bei 11 bis 13 Grad. Ähnliches Wetter auch morgen. Ab Dienstag wird es aber wärmer und dann wird es sich auch wieder nach Sommer anfühlen.
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0: Mit Max Kachur, guten Morgen am noch frühen Sonntag. Jetzt heißt es erstmal langsam reinkommen in den Tag mit dem ersten Kaffee. Gleich geht's vielleicht zum Bäcker, erstmal frische Brötchen holen. Und dazu von uns die besten Hits aller Zeiten von Supertramp, Los Del Rio und jetzt Madonna.

0: Einen guten Start in den Sonntag. Hier ist der Berliner Rundfunk 91.4 und wir haben es jetzt 7.16 Uhr. Freibad-Pommes essen und sich's mal richtig gut gehen lassen und ausruhen. Das haben sie vielleicht auch im Sommer gemacht, als sie Urlaub hatten. Und vielleicht denken sie sich jetzt, ja Mensch, ein bisschen Bewegung und Sport wären jetzt auch nicht verkehrt. Wir haben uns die wichtigsten Tipps von Dr. Christoph Kittler geholt. Er ist Sporttrainer und Psychologe. Und das Allerwichtigste ist erstmal, nicht lang drüber nachdenken, sondern loslegen.
1: Anfangen. Einfach anfangen. Das, was man gerne macht, was man vielleicht schon mal gemacht hat, irgendwas Einfaches, nicht übertreiben, sich drüber freuen, dass man was gemacht hat, ja, also sich wirklich dann auch hinterher, ja, auch da wieder die Zeit nehmen zu sagen, Mensch, ich habe mir es vorgenommen, ich habe es geschafft, da mal in sich zu gehen und sich wirklich zu freuen über das, was man dann geschafft hat, wenn es nur Anfang war.
0: Aber Motivation und Reinpowern beim Sport ist ja nicht alles. Wie wichtig sind zum Beispiel guter Schlaf und gute oder gesunde Ernährung?
1: Unfassbar wichtig. Und da nimmt sich der Leistungssport nichts gegenüber dem Breitensport, weil Schlaf und Ernährung, das ist die Basis für alles. A, wenn ich nicht ordentlich geschlafen und gegessen habe, kann ich gar keinen Sport ordentlich machen. Mhm. Und B, andersrum, wenn ich Sport gemacht habe und ich danach nicht schlafe bzw. gut esse, dann wird keine Anpassung stattfinden, ne, weil der Körper sich nicht regenerieren kann. Also Regeneration ist das A und O. Und da gibt es dann natürlich sogar noch mehr Sachen, wo man eben was tun kann. Ob das jetzt mal ein Saunagang ist oder dann eine Entspannungsübung oder was auch immer. Das hilft auf jeden Fall, um besser zu werden.
0: Sagt Dr. Christoph Kittler, Sportpsychologe und Trainer. Er gibt uns Tipps, wie wir Sport sinnvoll in unseren Alltag bekommen und was wir uns dabei von den Profis abschauen können. Das sind Elton John und Dua Lipa mit Cold Heart, die besten Hits aller Zeiten.

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0: Falls Sie diesen Sommer auch mit dem Flugzeug im Urlaub gewesen sind oder generell beim Fliegen, wird es Ihnen schon aufgefallen sein. Das Ding kann nur vorwärts fahren. Vor dem Abflug dreht man deshalb gerne noch mal so 3-4 Runden, statt einfach mal den Rückwärtsgang einzulegen. Warum das so ist, das erfahren Sie jetzt bei Ihrer täglichen Portion Alltagswissen.
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3: Warum können Flugzeuge nicht rückwärts fahren? Flugzeuge haben keinen Rückwärtsgang. Auch der Umkehrschub ist keine Lösung, weil die Triebwerke nicht dafür ausgelegt sind und in Bodennähe schwer beschädigt werden können. Deshalb brauchen die Flieger bislang Hilfe beim Verlassen ihrer Parkposition von einem Pushback-Fahrzeug. Es gibt aber ein neues System, entwickelt von einem Start-up, das gerade in der Erprobungsphase ist. Ein im vorderen Fahrwerk untergebrachter Elektromotor lässt Flugzeuge ohne Schleppfahrzeuge am Boden rangieren und auch rückwärts fahren. Die Piloten manövrieren mit Hilfe einer Kamera das Flugzeug eigenständig beim Ein- und Ausparken in die Abstellposition. Das System soll den Airlines pro Flugzeug und Jahr bis zu 7 Millionen Euro sparen bzw. mehr einnehmen, verspricht das Startup, weil die Fähigkeit, selbst auszuparken, die Standzeiten am Boden um bis zu 20 Minuten verkürzt. Das heißt, die Flieger können schneller wieder abheben und es wird weniger Kerosin verbraucht, weil die Triebwerke beim Rollen weniger benutzt werden müssen.
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5: Ich bin Fabian Hoffmann. Guten Morgen. Die Bahngewerkschaft EVG macht Druck in Sachen Sicherheit. Wenn in diesem Jahr kein neues Gesetz kommt, gibt's im Januar Streiks im Regionalverkehr. Das hat EVG-Chef Burkhardt in der Bild angekündigt. Mehr von Tim Britztrupp.
6: Hintergrund ist der tödliche Angriff auf einen Bahnmitarbeiter Anfang Februar. Seitens der Politik gab es betroffene Gesichter und große Worte, aber keine Taten, sagte Burkhardt. Laut DB Regio Betriebsratschef Dahmde werden pro Tag 8 Kollegen angegriffen. Justizministerin Hubig hatte Strafverschärfungen bei Attacken, beispielsweise auf Feuerwehrleute und eben auch Bahnmitarbeiter, angekündigt. Der Gesetzentwurf befindet sich noch in der regierungsinternen Abstimmung.
5: Immer häufiger nutzen Betrüger gezielt zugeschnittene Phishing-Mails, um an persönliche Daten zu kommen. Davor warnen aktuell digitale Experten. Das könnten etwa gefälschte Rechnungen mit individuellem Namen oder Betrug mit QR-Codes sein. Aber auch die E-Mail-Anbieter haben im Kampf gegen solche Spam-Mails dazugelernt, sagte uns Felix Kuhlenkamp vom Digitalverband Bitkom.
7: Wir sehen, dass die E-Mail-Anbieter ihre Schutzmaßnahmen mit KI stärken. Die erkennen dann zum Beispiel Muster und Anomalien im E-Mail-Verhalten und können dadurch auch mehr E-Mails abwehren. Privat kann man sich mit KI zum Beispiel Informationen einholen dazu, welche Muster besonders bekannt sind.
5: Vor der Kabinettsklausur kommende Woche hat Bundeskanzler Merz klargemacht, was für ihn im Mittelpunkt steht. Und zwar Wirtschaftswachstum und Beschäftigung, Sönke Röhling.
8: Ja, es gehe um eine schnelle und umfassende Entlastung für die Wirtschaft, so Merz in der Bild am Sonntag. Gerade auch für Handwerk und Mittelstand. Dort wird schon seit langem über zu hohe Sozialabgaben, zu viel Bürokratie und unflexible Arbeitszeitregelungen geklagt. Außerdem fordert Merz, dass die vor der Sommerpause beschlossenen Reformen zügig umgesetzt werden. Die werden unterdessen weiter von Linken und Grünen kritisiert. Die Gewerkschaften sprechen sogar von einem Angriff auf die Beschäftigten.
5: Im Zollstreit mit den USA reagiert Kanada. In 2 Wochen gelten Gegenzölle auf US-Produkte, kündigte Premier Carney an. Er wirft den USA vor, einen Handelskrieg losgetreten zu haben. Nach dem Scheitern tagelanger Verhandlungen waren gestern neue US-Zölle auf kanadische Produkte in Kraft getreten. Die würden nun Dollar für Dollar erwidert, so Carney. Hertha BSC hat sich in die zweite Runde des DFB-Pokals gezittert. Gegen Drittligist Saarbrücken brauchte die Hertha nach einem 1:1 nach 120 Minuten das Elfmeterschießen. Da setzen sich die Berliner dann mit 4:2 durch.
4: Jetzt haben wir es 8:01. Schönen guten Morgen. Auf der A10 im südlichen Berliner Ring Richtung Dreieck Werder sind Leute auf der Fahrbahn. Aufpassen bitte zwischen Dreieck Spreeau und Niederlehme. Und Achtung auf der A111 stadteinwärts zwischen Kreuz Oranienburg und Hennigsdorf liegt ein angefahrenes Tier auf der linken Spur. Die neuesten Blitzer stehen in Altklinike auf der Venusstraße, auf der Märkischen Allee in Marzahn und in Brück-Belitzer Straße. Danke für Ihre Staus und Blitzer unter Berlin 201 91 390. Gutes Ankommen. Ein Kumpel von mir meinte, heute früh braucht man schon fast eine Mütze. Es ist echt frisch. Wir haben 12 bis 14 Grad, dazu auch ein bisschen windig. Bis zum Nachmittag haben wir einen trockenen Sonne-Wolken-Mix. Dann kann es auch mal ein bisschen regnen zwischendurch. Höchsttemperatur heute 20 Grad wieder. Die nächste Woche wird wieder sommerlicher, vor allem am Mittwoch, Donnerstag. Dann wieder bis knapp 30 Grad.
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4: Mit Max Kahur heute. Guten Morgen und wir sprechen gleich über Gottesanbeterinnen. Davon gibt es gerade so viele in Berlin wie schon lange nicht mehr. Sind ja ganz besondere Tiere, weil unter anderem die Weibchen nach der Paarung die Männchen auffressen. Das ist schon heftig, ob die auch für uns Menschen gefährlich sind und warum die sich ausgerechnet jetzt so wohlfühlen hier bei uns, das sagt uns gleich ein Wildtierexperte. Erstmal rein in den Tag mit den besten Hits aller Zeiten von Paul McCartney und Michael Jackson, Stevie Wonder und jetzt Roxette.

0: Es wimmelt nur so vor Gottesanbeterinnen in Berlin. In diesem Jahr breiten die sich richtig bei uns in der Stadt aus. Hi, hier ist Ihr Berliner Rundfunk 91.4. Das Besondere an der Gottesanbeterin: nach der Paarung fressen die Weibchen die Männchen auf. Das ist mal krass. Wir haben Wildtierexperte Dirk Ehlert gefragt, ob die Gottesanbeterin auch für uns Menschen gefährlich sein kann.
1: Gottesanbeterinnen sind für uns Menschen nicht gefährlich. Sie beißen uns auch nicht. Wenn man irgendwo eine Gottesanbeterin, zum Beispiel auf dem Auto an der Straße findet, kann man sie vorsichtig anfassen und dann zur Seite bringen. Am besten, man trägt sie zum nächstgelegenen Ast. Wenn es eine braune ist, dann sollte man sie zu einem abgestorbenen braunen Ast packen. Wenn es eine grüne ist, sollte man sie zu grünen Ästen oder Blättern packen. Die sind ansonsten sehr gut getarnt und sind sehr, sehr hübsch.
0: Warum fühlen die sich denn in Berlin so wohl?
1: Die Gottesanbeterin fühlt sich in Berlin wohl, weil es in Berlin besonders warm ist. Seit einigen Jahren breiten sich diese Insekten massiv aus, nicht nur in Berlin, auch in Brandenburg. Vermutlich aufgrund des Klimawandels kommen die mehr und mehr zu uns und vermehren sich bei uns auch.
0: Woher kommt denn eigentlich dieser schöne Name?
1: Die Namen haben sie bekommen, weil sie stundenlang die beiden Fangarme über den Kopf haltend irgendwo am Ast, am Zweig oder am Blatt verharren können und auf Beute lauern können. Keines der Insekten überlebt den Winter. Sie sind soweit die Weibchen, dass sie dann im Spätsommer, im Herbst ihre Eier irgendwo ablegen und die Eier bzw. Larven überdauern dann die Winterzeit, um im nächsten Jahr hier als großes Insekt wieder umherzulaufen.
0: Ja, und warum die Weibchen die Männchen nach der Paarung fressen? Dazu hat uns Dirk Ehlert gesagt, dass sie generell Insekten frisst und dabei nicht unterscheiden kann, ob es sich dabei um eine eigene Art oder um eine andere Insektenart handelt. Die Weibchen sind eh deutlich größer als die Männchen. Sie bekommen dadurch noch mehr Energie und können so mehr Eier produzieren. Das Schicksal erleiden aber nicht alle Männchen. 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

0: Manche haben Rücken, Berlin hat Brücken. Hier ist Ihr Berliner Rundfunk 91.4 am Sonntag um 8.39 Uhr jetzt. Wir haben ja echt ein massives Problem mit maroden Brücken hier in der Stadt. Also nicht nur Autobahnbrücken, sondern auch S- und U-Bahnbrücken, die dringend erneuert werden müssten. Zum Beispiel die historische Brücke, die über den Gleisdreieckpark führt. Täglich brettert hunderte Mal hier die U3 drüber. Dabei ist die Brücke schon seit 2016 als marode bekannt. Unsere Kiez-Reporterin Lisa Wenmer hat sich das mal angeschaut.
1: Ja, und wenn Sie in letzter Zeit mal U3 gefahren sind, hier über den Gleisdreieckpark, haben Sie vielleicht schon gemerkt, die fährt hier deutlich langsamer. Jetzt gerade fährt hier direkt eine über mir drüber hinweg. Und das Tempo muss hier gedrosselt werden, weil die Brücke so marode, so rostig ist, dass man hier weitere Schäden befürchtet. Und hier darf auch wirklich nichts mehr dazukommen. Diese Brücke, die ist am absoluten Limit. Mit Brücken ist es so, das wissen wir in Berlin, wir haben ja einige marode Brücken, da gibt's Zustandsnoten, die sind ähnlich wie Schulnoten 1 bis 6 und diese Brücke hat eine 3,9. Eine 4,0 würde bedeuten, diese Brücke würde sofort gesperrt. Dementsprechend groß ist der Druck bei der BVG und eigentlich wollten die Brücke schon 2021 abreißen. Dann war der Baustart für 2028 angekündigt, also in knapp 2 Jahren. Und auch das wird sich jetzt wieder nach hinten verschieben. Es gab immer wieder Probleme mit dem Bauantrag. Der musste jetzt überarbeitet werden, weil aus Sicht von verschiedenen Verbänden zu viele Bäume hier gefällt werden müssten. Außerdem gab es Unstimmigkeiten, ob jetzt hier der Stieglitz oder die Ringeltaube zu Hause ist. Das wurde jetzt alles angepasst. Außerdem soll es hier noch so eine Lärmschutzmatte geben. Das heißt, dass die Züge hier nicht mehr ganz so laut durch den Gleisdreieckpark rattern. Wann hier aber Baustart bzw. erstmal Abriss ist weiterhin ungewiss. Das Ganze muss jetzt nochmal durch ein Planfeststellungsverfahren. Also manchmal ist die Schulnote 4,0 oder die Zustandsnote 4,0 doch nicht so schlecht. Dann wird es nämlich ganz schnell gehen wie bei der Ringbahnbrücke.
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3: Ich bin Fabian Hoffmann. Guten Morgen. Die Bahngewerkschaft EVG droht mit einem bundesweiten Sicherheitsstreik im Regionalverkehr. Wenn ein Gesetz für härtere Strafen bei Angriffen auf Zugpersonal nicht noch in diesem Jahr in den Bundestag kommt, soll im Januar der Betrieb lahmgelegt werden. Das kündigte Gewerkschaftschef Burkhardt in der Bild an. Millionen Pendler wären davon betroffen. Auch DB Regio Gesamtbetriebsratschef Damde fordert, dass etwas passieren muss. Ansonsten würde der Politikstillstand zum Zugstillstand werden. Schnelle und umfassende Entlastung für die Wirtschaft, die hat Bundeskanzler Merz in der Bild am Sonntag angekündigt. Außerdem will er, dass die beschlossenen Reformen unter anderem bei Rente und Steuern so schnell wie möglich umgesetzt werden. Bei der Kabinettsklausur kommende Woche sind das laut Merz die wichtigsten Themen. Digitalexperten warnen aktuell vor personalisierten Phishing-Mails. Cyberkriminelle versuchen immer häufiger über gezielte Ansprache, etwa in falschen Rechnungen, die Nutzer übers Ohr zu hauen. Dabei kommt auch KI zum Einsatz, die sich die Infos dafür aus dem Netz holt. Felix Kuhlenkamp vom Digitalverband Bitkom sagte uns:
5: Mit Anhängen sollte man vorsichtig umgehen. Und wenn irgendwelche Links in der E-Mail verlinkt sind, dann hilft es mit der Maus oder dem Cursor erstmal über den Link zu fahren und zu schauen, wo führt der mich denn eigentlich hin. Auch das muss plausibel sein mit der Firma oder dem Anbieter, der die E-Mail angeblich verschickt hat.
3: Im Handelsstreit mit den USA hat Kanada Gegenzölle angekündigt. Sie sollen laut Regierungschef Carney vor allem für US-Stahl- und Milchprodukte sowie landwirtschaftliche Ausrüstung und Elektrogeräte gelten. Einzelheiten von Sönke Röhling.
6: Ziel sei, kanadische Arbeitnehmer, Landwirte, Familien und Unternehmen zu schützen, so Carney. Die US-Regierung hatte Kanada für das Scheitern der Zollverhandlung verantwortlich gemacht und Strafzölle in Höhe von 50% auf bestimmte Importe aus dem Nachbarland verhängt, die ab sofort gelten. Carney wirft den USA vor, einen Handelskrieg losgetreten zu haben. Man werde die US-Zölle auf kanadische Produkte erwidern, Dollar für Dollar.
3: Hertha BSC hat sich in die zweite Runde des DFB-Pokals gezittert. Gegen Drittligist Saarbrücken brauchte die Hertha nach einem 1:1 nach 120 Minuten das Elfmeterschießen. Da setzen sich die Berliner dann mit 4:2 durch. 9:02 haben wir es und bitte Vorsicht, ein Falschfahrer ist auf der A24 unterwegs Richtung Hamburg zwischen Mainburg und Putlitz. Bitte Vorsicht in beiden Richtungen. Ein Falschfahrer kommt hier entgegen auf der A24 Richtung Hamburg zwischen Mainburg und Putlitz. Bitte äußerst rechts fahren und nicht überholen. Wir sagen Bescheid, wenn die Gefahr vorüber ist. Dann gucken. Und die Gefahr ist vorüber, sehe ich gerade in diesem Moment. Okay, der Falschfahrer ist jetzt von der Autobahn anscheinend runter. Also Entwarnung hier. Auf der A24 Richtung Hamburg, aber trotzdem in dem Bereich Vorsicht zwischen Mainburg und Putlitz, denn da sind Reifenteile auf der Fahrbahn und ein Fahrzeug ist hier liegen geblieben. A10 südlicher Berliner Ring Richtung Dreieck Werder. Zwischen Dreieck Spreeau und Niederlehme sind Leute auf der Fahrbahn. Und Vorsicht auf der B5 Küritz Richtung Charlottenburg. Zwischen Nauen und Wustermark West ist ein totes Tier auf der linken und mittleren Spur. Und die A10-Meldung wurde jetzt gerade auch aufgehoben, sehe ich. Okay, gut. Also nur diese B5-Meldung ist gerade aktuell und die A24 mit den Reifenteilen und so weiter. Okay. Geblitzt wird in Marzahn-Märkische Allee, in Dahlem auf der Altensteinstraße und auf der A15 im Dreieck Spreewald. Danke für Ihre Staus und Blitzer unter Berlin 201 91 390. Gute Fahrt. Es gibt heute einen Wechsel aus Sonne und Wolken. Am Nachmittag kann es auch ein bisschen regnen bei maximal 20 Grad heute. Aktuell sind es 13, 14 Grad. Morgen am Montag auch nochmal Sonne, Wolken, Regen bei bis zu 22 Grad. Die Tage danach wird es wieder wärmer.
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3: Max Kahu hier, hallo. Ja, und wenn Sie auch so jemand sind, der ChatGPT voll in seinen Alltag eingebaut hat, dann aufgepasst. Ab morgen ändert sich da was. Es wird Werbung geben bei ChatGPT. Keine Angst, jetzt nicht in den Chats, aber in der Chat-Übersicht. Dazwischen sollen dann auch Werbeanzeigen sein. Na gut, ist ja auch kostenlos, ne? Mit der kostenlosen Version kann man ja auch schon eine Menge schreiben. Die besten Hits aller Zeiten, komplett ohne KI, gibt es hier bei uns. Gleich von Bananarama und von No Mercy. Und das ist Tracy Chapman. 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

0: Venus von Bananarama bei ihrem Berliner Rundfunk 91.4. Herzlich willkommen hier bei uns. Dass Sport wichtig ist für die Gesundheit, das wissen wir alle. Aber es geht gar nicht nur um Bewegung, sondern tatsächlich um die Muskeln. Warum Muskelaufbau für uns alle so wichtig ist und immer wichtiger wird, je älter wir werden, das sagt uns Dr. Christoph Kittler. Er ist Sportpsychologe und Trainer.
1: A, würde ich sagen, ist das Verletzungsrisiko nicht ganz so groß, weil natürlich im Fitnessstudio vor allem dann an den Maschinen ja die Bewegung vorgegeben ist. Ne? Also Freihanteln wären dann wahrscheinlich nicht die Empfehlung oder das berühmte Bankdrücken oder sowas. Und das größte Problem im Alter ist der Muskelschwund. Und von daher ist die logische Konsequenz, dass Muskelaufbau hilft, das Leben verlängert und vor allem, glaube ich, auch lebenswerter macht.
0: Und du hast es gesagt, Fitnessstudio ist da eine gute Möglichkeit. Geht das nicht auch zu Hause, also mit dem eigenen Körpergewicht?
1: Ja, kann man sicherlich machen, eigenes Körpergewicht, wenn man Sporterfahrung, wenn man Bewegungserfahrung hat. Ansonsten würde ich dann wieder zu meinem Statement zurückkommen, im Studio einen Trainer mal ansprechen, sich durch alle Geräte durchführen lassen, sich vielleicht einen Plan schreiben lassen, der Hand und Fuß hat. Würde ich sagen, ist die bessere Variante.
0: Sagt Dr. Christoph Kittler. Er hilft uns, den inneren Schweinehund zu überwinden. Hier bei Ihrem Berliner Rundfunk 91.4. Die besten Hits aller Zeiten, gleich von den Cars Drive und jetzt Mando Diao.

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Der Berliner Rundfunk 91.4 mit ABBA und SOS um 9.37 Uhr. Ein Dorf im Landkreis Spree-Neiße. 480 Einwohner und alle packen mit an. Heute wird im kleinen Ort Krieschow Fuß

0: Fußballgeschichte geschrieben. Der Fußball-Oberligist FSV Mainz 05 kommt heute, um gegen den Fünftligisten VfB Grieschow zu spielen. Noch nie hat ein kleinerer Ort ein DFB-Pokalspiel ausgerichtet. Platzwart Benno Neupetsch hat die letzten Wochen kaum geschlafen vor Aufregung und weil so viel zu tun war. Zusammen mit dem ganzen Dorf hat er es in kürzester Zeit geschafft, ihren Sportpark, der sonst nur für 250 Zuschauer gedacht ist, mit einer neuen Tribüne so auszubauen, dass jetzt 4.000 Leute reinpassen.
1: Großen und Ganzen kann ich nur den Hut ziehen vor die ganzen Helfer, die uns im Verein hier so tatkräftig unterstützt haben. Das ist keine normale Sache. Das ist wirklich so, dass man vom Früh bis Abend hier ist. Die Leute haben zum Teil Urlaub genommen. Dann haben wir viele Rentner, die noch rüstig sind, die sich hier toll mit eingebracht haben. Den Hut ab, kann man nur sagen, und größten Respekt.
0: Um 15.30 Uhr heute ist Anpfiff. Das Spiel aus dem kleinen Ort Grieschow wird sogar auf Sky übertragen. Und Platzwart Benno Neupetsch zwickt sich nochmal in den Arm und stellt fest, nee, das ist wirklich kein Traum.
1: Ja, dass wir das erstmal geschafft haben, da sind wir schon alle stolz, sehr stolz gewesen. Das ist ein Erlebnis für den VfB Grieschow, den wir noch nie hatten erstmal und wahrscheinlich auch nicht mehr so schnell erreichen werden. Man hofft natürlich jedes Jahr, dass man im Pokal, im Landespokal so weit kommt wie möglich. Aber da sind ja auch Mannschaften drin, die über uns spielen. Und wir haben es eben dieses Jahr so geschafft, dass wir Energie Cottbus geschlagen haben in ihrem Stadion und dadurch den DFB-Pokal vertreten können.
0: Ja, ganz viele Grüße von uns nach Grieschow, 13 Kilometer westlich von Cottbus. Wir drücken ganz fest die Daumen.

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4: Ich bin Fabian Hoffmann. Guten Tag. Im Streit um schärfere Sicherheitsgesetze droht die Bahngewerkschaft EVG mit Streiks im Januar. Gewerkschaftschef Burkhardt sagt der Bild, die Regierung betreibe Arbeitsverweigerung. Die Eisenbahner zahlten dafür mit ihrer Gesundheit oder gar ihrem Leben. Hintergrund ist der tödliche Angriff auf einen Bahnmitarbeiter im Februar. Justizministerin Hubig hatte daraufhin angekündigt, Bahnmitarbeiter als besonders gefährdete Berufsgruppe mit in ein neues Gesetz aufzunehmen. Phishing-Mails von Betrügern werden immer perfider. Davor warnen aktuell Digitalexperten. Anstelle von Massenmails werden mittlerweile auch gezielte, persönlich zugeschnittene Angriffe gesendet. Und da spielt auch KI eine Rolle, sagte uns Felix Kuhlenkamp von Bitkom.
5: KI macht es den Angreifern erstmal deutlich leichter, sprachlich überzeugend und auch individuell zugeschnittene Nachrichten zu erstellen. Das heißt, man kann Informationen direkt aus dem Internet bekommen über Personen, Unternehmen, Geschäftspartner und dann verschwimmt eben die Grenze zwischen Massenphishing und ganz individuellem Phishing.
4: Vor der Kabinettsklausur kommende Woche hat Bundeskanzler Merz klargemacht, was für ihn im Mittelpunkt steht. Und zwar Wirtschaftswachstum und Beschäftigung, Sönke Röhling.
6: Ja, es gehe um eine schnelle und umfassende Entlastung für die Wirtschaft, so Merz in der Bild am Sonntag. Gerade auch für Handwerk und Mittelstand. Dort wird schon seit langem über zu hohe Sozialabgaben, zu viel Bürokratie und unflexible Arbeitszeitregelungen geklagt. Außerdem fordert Merz, dass die vor der Sommerpause beschlossenen Reformen zügig umgesetzt werden. Die werden unterdessen weiter von Linken und Grünen kritisiert. Die Gewerkschaften sprechen sogar von einem Angriff auf die Beschäftigten.
4: Italien droht damit, keine Migranten mehr aus Deutschland zu übernehmen. Vizeregierungschef Salvini begründet das damit, dass deutsche Hilfsorganisationen im Mittelmeer Geflüchtete aufnehmen und sie dann nach Italien bringen. Solange das so bleibt, dürfe Deutschland keine illegalen Einwanderer nach Italien zurückschicken, so Salvini. In der ersten Runde des DFB-Pokals steht der nächste Schwung Spiele an. Unter anderem muss Bundesligist Mönchengladbach bei Fünftligist Schott Mainz ran. Der SC Freiburg ist bei Drittligist Fortuna Düsseldorf gefordert und Union Berlin spielt bei Zweitligist Braunschweig.
2: 10:02 jetzt und noch bis 12:15 gibt es einen Halbmarathon in Steglitz, Zehlendorf und Wilmersdorf. Hier sind diverse Straßen gesperrt und auf den umliegenden Straßen gibt es Stau. Vorsicht auf der A9 Richtung Berlin. Zwischen Kleinmarzins und Niemek ist ein Fahrzeug liegen geblieben. Und die neuesten Blitzer stehen in Friedrichshain auf der Jungstraße, in Dahlem, Altensteinstraße und auf der B198 an der Autobahnanschlussstelle Joachimsthal. Dankeschön für Ihre Staus und Blitzer unter Berlin 201 91390. Gute Fahrt! Ja, irgendwie das ganze Wochenende fühlt sich schon mehr nach Herbst als nach Sommer an, ehrlich gesagt. Heute maximal 20 Grad, dazu Sonne und Wolken im Wechsel. Später kann es auch einzelne Regenschauer geben. Und dazu weiterhin recht windig. Die Temperaturen im Moment 13 bis 15 Grad. Ähnliches Wetter auch morgen zum Start in die neue Woche. Ab Dienstag wird es aber wärmer und dann wird es sich auch wieder mehr nach Sommer anfühlen.
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2: Mit Max Kachur, hallo. Gleich nimmt uns Stefanie Schweder bei Weltweit wieder mit an einen tollen Urlaubsort. Diesmal geht es in ein Land, wo auch Deutsch gesprochen wird, wo es aber trotzdem manchmal eine sprachliche Barriere gibt. Da heißt es Sackerl statt Tüte, Erdäpfel statt Kartoffeln. Und wenn man das Wort lecker sagt, outet man sich direkt als Deutscher. Genau, es geht nach Österreich. Um 10.15 Uhr hören Sie mehr nach den besten Hits aller Zeiten von The Police, Earth, Wind & Fire und von Tina Turner.

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2: Der wilde Kaiser macht seinem Namen alle Ehre. Schroffe Felszacken, grüne Almwiesen und mittendrin vier hübsche Tiroler Orte. Elmau, Goching, Schäffau und Soll. Das Panorama ist allerdings weniger wild als spektakulär. Wer morgens aus dem Fenster schaut, versteht sofort, warum hier so viele Menschen freiwillig wandern gehen. Besonders schön ist die Tour zum Hintersteiner See, einem kristallklaren Bergsee vor der Kaiserkulisse. Oder man spaziert ganz entspannt durch Elmau und Goching und entdeckt dabei jene Landschaft, die Fernsehzuschauer aus dem Bergdoktor kennen. Überhaupt ist Wandern hier kein Leistungssport, sondern eine ziemlich gute Ausrede fürs Einkehren. Nach ein paar Höhenmetern wartet schließlich eine Tiroler Alm mit Kaiserschmarrn, Speckbrot oder Knödeln. Besonders gemütlich geht das etwa auf der Wochenbrunner Alm bei Elmau. Und wer danach behauptet, er sei nur wegen der Landschaft gekommen, dem glaubt man spätestens bei der zweiten Portion Kaiserschmarrn nicht mehr. Kurz gesagt, der wilde Kaiser ist etwas für Menschen, die Berge lieben, aber genauso sehr das Leben danach.
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0: Stellen Sie sich mal vor, Ihr Job ist es, Menschen so richtig krass zu erschrecken. Berliner Rundfunk 91.4 hier. Genau dafür werden beim Filmpark Babelsberg gerade wieder Monster und eben Erschrecker gesucht für die Horrornächte im Oktober. Sogenannte Scare Actor. Eine, die diesen Job schon seit Jahren macht, ist Susanne. Sie hat uns gesagt, was man dafür braucht.
1: Das Talent, sich für nichts so schade zu sein und auch wirklich Leute erschrecken zu wollen. Das hört sich jetzt irgendwie ein bisschen merkwürdig an, aber Fakt ist halt, man muss sich auf jeden Fall trauen, auch Sachen zu tun, die es einem sonst peinlich wären. Leute anbrüllen, sich komisch verhalten, irgendwelche Sachen sich ausdenken, die merkwürdig auf andere Leute wirken. Man kann eigentlich so sein inneres Kind sehr gut rauslassen. Es darf einem nicht peinlich sein.
0: Und Susanne hat uns auch gesagt, was das Lustigste beim Erschrecken für sie ist.
1: Also ich speziell finde es immer sehr, sehr lustig, wenn Leute so dermaßen erschrecken, dass sie wirklich anfangen zu lachen. Das ist eine Übersprungshandlung. Das ist immer sehr schön, weil natürlich auch manche Leute eine sehr spezielle Lache haben. Und ich kann mich da wirklich an einen ganz speziellen Fall auch erinnern, wo wir jemanden so erschreckt hat, dass sie wirklich fast auf dem Boden lag vor Lachen. Und das hat sich so ein bisschen nach einem Esel angehört. Und alle anderen Gäste, die natürlich vorbeikamen, die haben auch dann darüber gelacht. Das sind schon sehr schöne Erlebnisse auf jeden Fall.
0: Ein offenes Casting für die Horrornächte gibt's am Mittwoch. Bewerben können sich per E-Mail unter horror-casting@filmpark.de.

Und Achtung bitte, auf der A13, da ist ein Falschfahrer unterwegs zwischen Bestensee und Großköris. Bitte äußerst rechts fahren, nicht überholen. Ich wiederhole, ein Falschfahrer ist auf der A13 unterwegs zwischen Bestensee und Großköris. Bitte in beiden Richtungen Vorsicht. Wir geben Bescheid, wenn die Gefahr vorüber ist.

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1: Ich bin Fabian Hoffmann. Guten Tag. Die Bahngewerkschaft EVG macht Druck in Sachen Sicherheit. Wenn in diesem Jahr kein neues Gesetz kommt, gibt's im Januar Streiks im Regionalverkehr. Das hat EVG-Chef Burkhardt in der Bild angekündigt. Mehr von Tim Britztrupp.
3: Hintergrund ist der tödliche Angriff auf einen Bahnmitarbeiter Anfang Februar. Seitens der Politik gab es betroffene Gesichter und große Worte, aber keine Taten, sagte Burkhardt. Laut DB Regio Betriebsratschef Dahmde werden pro Tag 8 Kollegen angegriffen. Justizministerin Hubig hatte Strafverschärfungen bei Attacken, beispielsweise auf Feuerwehrleute und eben auch Bahnmitarbeiter, angekündigt. Der Gesetzentwurf befindet sich noch in der regierungsinternen Abstimmung.
1: Schnelle und umfassende Entlastung für die Wirtschaft. Die hat Bundeskanzler Merz in der Bild am Sonntag angekündigt. Außerdem will er, dass die beschlossenen Reformen unter anderem bei Rente und Steuern so schnell wie möglich umgesetzt werden. Bei der Kabinettsklausur kommende Woche sind das laut Merz die wichtigsten Themen. Immer häufiger nutzen Betrüger gezielt zugeschnittene Phishing-Mails, um an persönliche Daten zu kommen. Davor warnen aktuell Digitalexperten. Das könnten etwa gefälschte Rechnungen mit individuellem Namen oder Betrug mit QR-Codes sein. Aber auch die E-Mail-Anbieter haben im Kampf gegen solche Spam-Mails dazugelernt, sagte uns Felix Kuhlenkamp vom Digitalverband Bitkom.
4: Wir sehen, dass die E-Mail-Anbieter ihre Schutzmaßnahmen mit KI stärken. Die erkennen dann zum Beispiel Muster und Anomalien im E-Mail-Verhalten und können dadurch auch mehr E-Mails abwehren. Privat kann man sich mit KI zum Beispiel Informationen einholen dazu, welche Muster besonders bekannt sind.
1: Im Handelsstreit mit den USA hat Kanada Gegenzölle angekündigt. Sie sollen laut Regierungschef Carney vor allem für US-Stahl- und Milchprodukte sowie landwirtschaftliche Ausrüstung und Elektrogeräte gelten. Einzelheiten von Sönke Röhling.
5: Ziel sei, kanadische Arbeitnehmer, Landwirte, Familien und Unternehmen zu schützen, so Carney. Die US-Regierung hatte Kanada für das Scheitern der Zollverhandlung verantwortlich gemacht und Strafzölle in Höhe von 50% auf bestimmte Importe aus dem Nachbarland verhängt, die ab sofort gelten. Carney wirft den USA vor, einen Handelskrieg losgetreten zu haben. Man werde die US-Zölle auf kanadische Produkte erwidern, Dollar für Dollar.
1: 11:02 und Entwarnung von der A13, der Falschfahrer hier ist weg. Noch bis 12.15 Uhr gibt es einen Halbmarathon in Steglitz, Zehlendorf und Wilmersdorf. Diverse Straßen sind hier gesperrt. Auf der A9 Richtung Leipzig ist ein Fahrzeug liegen geblieben zwischen Niemeck und Kleinmarzehns. Vorsicht! A10 westlicher Berliner Ring Richtung Dreieck Havelland. Abschnittsweise haben wir hier Stau zwischen Dreieck Werder und Lees. Dauert 25 Minuten länger. In der Gegenrichtung 20 Minuten Stau zwischen Potsdam Nord und Föhm. Und die neuesten Blitzer stehen in Kaulsdorf am Niederfeld, in Wittenau Oranienburger Straße und auf der A12 in Höhe Briesen. Danke für Ihre Staus und Blitzer unter Berlin 201 91 390. Gute Fahrt. Wir haben 14 bis 16 Grad, dazu auch ein bisschen windig. Es gibt Sonne, Wolken und Regen, heute alles im Mix bei einer Höchsttemperatur von 20 Grad. Die nächste Woche wird dann wieder sommerlicher, vor allem Mittwoch, Donnerstag, dann bis knapp 30 Grad wieder.
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1: Mit Max Karua und dem besten Hits aller Zeiten von Freddie Mercury gleich, The Cure, und jetzt von Cliff Richard.

0: Das ist Ihr Berliner Rundfunk 91.4 mit Freddie Mercury. I was born to love you. Die ganze Woche haben wir mit Dr. Christoph Kittler gesprochen. Er ist Sporttrainer und Psychologe. Hat uns ganz viele Tipps gegeben, wie wir uns motivieren können, endlich wieder mehr Sport zu machen und vor allem dieses Vorhaben auch mal durchzuziehen. Das Wichtigste ist erstmal, sagt er, in sich reinzuschauen und sich die richtigen Ziele zu setzen.
1: Bei der Zielsetzung ist es hilfreich, sich auch wieder selber zu kennen. Ich glaube, man findet über sich selber auch Dinge raus. Ich habe ja schon angesprochen, für mich ist das Soziale sehr wichtig. Das heißt, mir macht Sport mehr Spaß, wenn ich in der Gruppe bin. Und vielleicht zwingt es mich auch dazu, hinzugehen, weil ich weiß, die anderen drei, mit denen ich mich verabredet habe, die warten da auf mich. Das könnte der eine Faktor sein. Das andere, was mich auf jeden Fall motiviert, sind Zahlen. Also eine Laufzeit zum Beispiel, eine bestimmte Strecke, die ich geschafft habe, um jetzt beim Laufen zu bleiben. Die Zeit, die ich unterbieten will, die Strecke, die ich überbieten will. Mhm. Und das dritte Grundmotiv wäre so ein bisschen, bin ich derjenige, der Spaß dran hat, die Trainingspläne zu schreiben für die Gruppe, der vielleicht auch mit einem Laufpartner zusammen sagt, so, hey, komm, heute gehen wir in den Wald, morgen gehen wir, weiß nicht, machen wir Treppenläufe oder so. Also bin ich derjenige, der so ein bisschen bestimmt. Das heißt also, über sich selber ein bisschen was wissen, herausfinden und sich darum die Ziele zu setzen.
0: Sagt der Trainer und Sportpsychologe Dr. Christoph Kittler hier bei Ihrem Berliner Rundfunk 91.4.

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0: Berlin ohne Öffis. Undenkbar. Nicht nur die gelben und roten Wagen der S- und U-Bahn gehören zum Stadtbild, auch die vielen Bahnhöfe.
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0: Und wir nehmen heute die U-Bahn ja irgendwie als selbstverständlich hin, ne? In der Stadt bringt uns halt von A nach B. Aber es lohnt sich auch mal, sich A und B genauer anzuschauen. Da gibt's viele echt schöne Bahnhöfe. Zum Beispiel den U-Bahnhof Wittenbergplatz. Insgesamt ein sehr imposanter Bahnhof. Unten auf dem Bahnsteig ist unserer Kiez-Reporterin Lisa Wennemeyer aber ein Detail besonders aufgefallen.
2: Hier unten

0: U-Bahnhof Wittenbergplatz hängt ein originales U-Bahn-Schild aus London. Sie wissen schon, blaues Schild auf rotem Kreis. Nur hier steht Wittenbergplatz drauf. Das war ein Geburtstagsgeschenk aus London zum 50. Geburtstag der Berliner U-Bahn 1952. Das Krasse ist, zu dem Zeitpunkt war die Londoner U-Bahn, auch Tube genannt, schon 89 Jahre alt. Die gibt es seit 1863 und ist die älteste U-Bahn der Welt. Wegen ihrer Röhrentunnel wird die Londoner U-Bahn ja auch liebevoll Tube genannt. Diese Röhren, die waren damals einfach stabiler, weil man ja auch unter der Themse Tunnel gebaut hat. Als dann die Berliner U-Bahn gebaut wurde, da konnte man schon eckig. Auch unter der Spree kein Problem. Insgesamt ist das Londoner U-Bahn-Netz natürlich deutlich größer als das in Berlin. Mehr Kilometer, mehr Fahrgäste, mehr Bahnhöfe. Und wer da übrigens Musik machen will, muss sich bewerben. Also hört man da auch schon mal Top-Musiker und Musikerinnen. Ja, hier in Berlin gehen wir es ein bisschen lockerer an. Und was natürlich genauso berühmt ist wie das Londoner U-Bahn-Schild, ist diese Durchsage hier.
1: Mann, the gap.
0: Iconic. Aber iconic können wir in Berlin auch, denn hier greift der Fahrer zur Not auch selbst zum Mikrofon.
2: Also meine kleine Durchsage an das Madamchen, was mir da hinten an der Führung spielt die ganze Zeit. Entweder du verfatzt da jetzt oder es geht ja nicht weiter. Von den Türen weg, habe ich gesagt. Das kann doch wohl nicht wahr sein. Das ist alles aufs Maul, aber...
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1: Ich bin Fabian Hoffmann. Guten Tag. Die Bahngewerkschaft EVG droht mit einem bundesweiten Sicherheitsstreik im Regionalverkehr. Wenn ein Gesetz für härtere Strafen bei Angriffen auf Zugpersonal nicht noch in diesem Jahr in den Bundestag kommt, soll im Januar der Betrieb lahmgelegt werden. Das hat Gewerkschaftschef Burkhardt angekündigt. Millionen Pendler wären davon betroffen. Auch DB Regio Gesamtbetriebsratschef Damde fordert, dass etwas passieren muss. Ansonsten würde der Politikstillstand zum Zugstillstand werden. Vor der Kabinettsklausur kommende Woche hat Bundeskanzler Merz klargemacht, was für ihn im Mittelpunkt steht. Und zwar Wirtschaftswachstum und Beschäftigung. Sönke Röhling.
3: Ja, es gehe um eine schnelle und umfassende Entlastung für die Wirtschaft, so Merz in der Bild am Sonntag. Gerade auch für Handwerk und Mittelstand. Dort wird schon seit langem über zu hohe Sozialabgaben, zu viel Bürokratie und unflexible Arbeitszeitregelungen geklagt. Außerdem fordert Merz, dass die vor der Sommerpause beschlossenen Reformen zügig umgesetzt werden. Die werden unterdessen weiter von Linken und Grünen kritisiert. Die Gewerkschaften sprechen sogar von einem Angriff auf die Beschäftigten.
1: Digitalexperten warnen aktuell vor personalisierten Phishing-Mails. Cyberkriminelle versuchen immer häufiger über gezielte Ansprache, etwa in falschen Rechnungen, die Nutzer übers Ohr zu hauen. Dabei kommt auch KI zum Einsatz, die sich die Infos dafür aus dem Netz holt. Felix Kuhlenkamp vom Digitalverband Bitkom sagte uns:
4: Mit Anhängen sollte man vorsichtig umgehen. Und wenn irgendwelche Links in der E-Mail verlinkt sind, dann hilft es, mit der Maus oder dem Cursor erstmal über den Link zu fahren und zu schauen, wo führt der mich denn eigentlich hin. Auch das muss plausibel sein mit der Firma oder dem Anbieter, der die E-Mail angeblich verschickt hat.
1: Der ukrainische Präsident Selenskyj ist gegen Neuwahlen im Krieg. Er spricht von einem großen Risiko und einem Tsunami, der das Land spalten werde. Der Ex-Verteidigungsminister des Landes hatte Neuwahlen gefordert. Wahlen im Kriegszustand verstoßen in der Ukraine allerdings gegen das Gesetz. In der ersten Runde des DFB-Pokals steht der nächste Schwungspieler an. Unter anderem muss Bundesligist Mönchengladbach bei Fünftligist Schott Mainz ran. Der SC Freiburg ist bei Drittligist Fortuna Düsseldorf gefordert und Union Berlin spielt bei Zweitligist Braunschweig. 12.02 Uhr haben wir es, wir gucken auf die Straßen. Vorsicht auf der A9 Richtung Leipzig, zwischen Niemeck und Kleinmarzehns ist ein Fahrzeug liegen geblieben. Dann die A10, der südliche Berliner Ring, Richtung Dreieck Spreeau. Zwischen Genshagen und Rangsdorf liegen Gegenstände auf der mittleren Spur. Den üblichen Stau haben wir auf der A10 im westlichen Berliner Ring, Richtung Dreieck Havelland, 25 Minuten plus zwischen Großkreuz und Leest. In der Gegenrichtung auch 25 Minuten zwischen Potsdam Nord und Föhm. Vorsicht auf der A24 Richtung Hamburg, zwischen Neuruppin Süd und Neuruppin gibt es eine ungesicherte Unfallstelle auf der linken Spur und hier 25 Minuten Stau. Die neuesten Blitzer stehen in Gropiostadt, Neuköllner Straße, in Schöneberg auf der Hauptstraße und auf der B107 bei Rottstock. Danke für Ihre Staus und Blitzer unter Berlin 201 91 390. Gute Fahrt! Es gibt heute einen Wechsel aus Sonne und Wolken. Am Nachmittag kann es auch ein bisschen regnen bei maximal 20 Grad heute. Im Moment haben wir so Werte um die 15 bis 18 Grad. Morgen auch nochmal Sonne, Wolken, Regen bei bis zu 22 Grad. Und die Tage danach wird es wieder wärmer.
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1: Mit Max Kachur grüße Sie und falls Sie heute noch mit der Deutschen Bahn fahren sollten, dann ist heute der letzte Tag, an dem Sie mit etwas Glück ein gratis Eis von der Bahn geschenkt bekommen. Das ist so eine Sommeraktion, haben die in den letzten Wochen gemacht. Sie haben auf besonders stark genutzten Strecken kostenlos Eis am Stiel verteilt. Heute also der letzte Tag dieser coolen Aktion. Sommermusik jetzt auch bei uns von Bob Marley and the Wailers. Could You Be Loved? Das sind die besten Hits aller Zeiten beim Berliner Rundfunk 91.4. Ja.

0: Tina Turner, Queen, Madonna. Und bald können wir alle durch Straßen gehen, die genau diese Namen tragen. Tina Turner Straße, Freddie Mercury Straße und Madonna Ciccone Straße. Auf die Idee ist ein Brandenburger Bürgermeister gekommen. Bernd Albers ist Bürgermeister von Stahnsdorf, knapp hinter der südwestlichen Stadtgrenze. Und er will insgesamt 9 Straßen in Stahnsdorf umbenennen. Warum? Das hat ihn unser Berlin-Reporter Christian Fuchs gefragt.
1: Ja, und das meint Bernd Albers durchaus ernst. Denn hier in Stahnsdorf gibt es beispielsweise ein Komponistenviertel mit Bach, Beethoven, Chopin und Schubert. Man kennt es auch aus Berlin, zum Beispiel ein Gartenviertel. Es gibt ein Märchenviertel. Aber jetzt rückt das Ganze noch ein paar Jahrzehnte voran. Vor allen Dingen müssen mehr Frauen auf die Straßenschilder. Das ist nämlich ein ganz wichtiger Punkt, auch für den Bürgermeister hier in Stahnsdorf. Und ein Diss für Berlin hat er auch gleich mit dabei.
2: Berlin mag arm und sexy sein, eine David-Bowie-Straße hat die Stadt aber nicht hinbekommen. Das können wir in Stahnsdorf besser. Ich bin ein großer Rockfan, möchte so der Monotonie bei den Straßennamen das deutschlandweit erste Rockmusikerviertel entgegensetzen. Bei uns können die Bürgerinnen und Bürger also bald in einer Tina Turner oder einer David-Bowie-Straße wohnen. In diesem Sinn, let's rock, auf nach Stahnsdorf!
1: Ja, beschlossen ist das Ganze allerdings noch nicht. Passenderweise heißt die Vorlage erst einmal Stahnsdorf rockt, und über die beraten die Politiker dann nach der Sommerpause. Und selbst wenn sie zustimmen, dauert es noch ein bisschen, bis man dann tatsächlich über die Straßen laufen kann. Das Wohngebiet, in dem die nämlich entstehen sollen, muss nämlich erst noch gebaut werden.
0: Ja, und wenn es soweit ist, dann hören sich natürlich irgendwann hier bei Ihrem Berliner Rundfunk 91.4.

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Mark Almond mit seiner Version von The Days of Pearly Spencer hier bei ihrem Berliner Rundfunk 91.4. Es ist Sonntagmittag, sie hören die besten Hits aller Zeiten. Jetzt Phil Collins und der Groovy Kind of Love. Und gleich ab 13 Uhr übernimmt meine liebe Kollegin Luna Spanier.

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4: Ich bin Fabian Hoffmann. Guten Tag. Die Bahngewerkschaft EVG macht Druck in Sachen Sicherheit. Wenn in diesem Jahr kein neues Gesetz kommt, gibt es im Januar Streiks im Regionalverkehr. Das hat EVG-Chef Burkhardt angekündigt. Mehr von Tim Britztrupp.
5: Hintergrund ist der tödliche Angriff auf einen Bahnmitarbeiter Anfang Februar. Seitens der Politik gab es betroffene Gesichter und große Worte, aber keine Taten, sagte Burkhardt. Laut DB Regio Betriebsratschef Dahmde werden pro Tag 8 Kollegen angegriffen. Justizministerin Hubich hatte Strafverschärfungen bei Attacken beispielsweise auf Feuerwehrleute und eben auch Bahnmitarbeiter angekündigt. Der Gesetzentwurf befindet sich noch in der regierungsinternen Abstimmung.
4: Schnelle und umfassende Entlastung für die Wirtschaft. Die hat Bundeskanzler Merz in der Bild am Sonntag angekündigt. Außerdem will er, dass die beschlossenen Reformen unter anderem bei Rente und Steuern so schnell wie möglich umgesetzt werden. Bei der Kabinettsklausur kommende Woche sind das laut Merz die wichtigsten Themen. Phishing-Mails von Betrügern werden immer perfider. Davor warnen aktuell Digitalexperten. Anstelle von Massenmails werden mittlerweile auch gezielte, persönlich zugeschnittene Angriffe gesendet. Und da spielt auch KI eine Rolle, sagte uns Felix Kuhlenkamp von Bitkom.
6: KI macht es den Angreifern erstmal deutlich leichter, sprachlich überzeugend und auch individuell zugeschnittene Nachrichten zu erstellen. Das heißt, man kann Informationen direkt aus dem Internet bekommen über Personen, Unternehmen, Geschäftspartner und dann verschwimmt eben die Grenze zwischen Massenphishing und ganz individuellem Phishing.
4: Im Handelsstreit mit den USA hat Kanada Gegenzölle angekündigt. Sie sollen laut Regierungschef Carney vor allem für US-Stahl- und Milchprodukte sowie landwirtschaftliche Ausrüstung und Elektrogeräte gelten. Einzelheiten von Sönke Röhling.
7: Ziel sei, kanadische Arbeitnehmer, Landwirte, Familien und Unternehmen zu schützen, so Carney. Die US-Regierung hatte Kanada für das Scheitern der Zollverhandlung verantwortlich gemacht und Strafzölle in Höhe von 50% auf bestimmte Importe aus dem Nachbarland verhängt, die ab sofort gelten. Carney wirft den USA vor, einen Handelskrieg losgetreten zu haben. Man werde die US-Zölle auf kanadische Produkte erwidern, Dollar für Dollar.
4: In der ersten Runde des DFB-Pokals steht der nächste Schwung Spiele an. Unter anderem muss Bundesligist Mönchengladbach bei Fünftligist Schott Mainz ran. Der SC Freiburg ist bei Drittligist Fortuna Düsseldorf gefordert und Union Berlin spielt bei Zweitligist Braunschweig.
8: Es gibt heute einen Mix aus Sonne, Wolken und Regen. Ein bisschen windig ist es auch. Bei Temperaturen aktuell von 18, 19 Grad bis zu 20 Grad sind noch möglich. Morgen nochmal sehr ähnliches Wetter. Ab Dienstag wird es wieder wärmer und trockener. Im Laufe der nächsten Woche werden es wohl wieder knapp 30 Grad.
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9: Zusammen geht's durch den wahrscheinlich letzten freien Tag für Sie, bevor es dann morgen wieder an die Arbeit geht. Oder Sie sind gerade schon am Ackern. Wir wünschen Ihnen eine angenehme Schicht und spielen die besten Hits aller Zeiten. Ich bin Luna Spanier und wir machen weiter mit Barbra Streisand und Woman in Love.

Alphaville mit Sounds Like a Melody am Sonntagnachmittag. Der Berliner Rundfunk 91.4 ist an ihrer Seite. Jetzt mit einer Sängerin, die gerade erst ihren Sommerurlaub auf Sardinien verbracht hat. Hier ist Adele mit Rolling in the Deep. Wir spielen die besten Hits aller Zeiten.

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von Kraftwerk für den Sonntagnachmittag. Wir grüßen Sie beim Gammeln, Wohnung putzen oder auch beim Arbeiten. Danke, dass Sie die Stellung halten. Der Berliner Rundfunk 91.4 ist bei Ihnen. Und wir spielen die besten Hits aller Zeiten. Jetzt von David Bowie, hier ist Ashes to Ashes.

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3: Ich bin Gisa Weber. Guten Tag. Die Bahngewerkschaft EVG macht Druck in Sachen Sicherheit. Wenn in diesem Jahr kein neues Gesetz kommt, gibt es im Januar Streiks im Regionalverkehr. Das hat EVG-Chef Burkhardt angekündigt. Mehr von Tim Britztrup.
4: Hintergrund ist der tödliche Angriff auf einen Bahnmitarbeiter Anfang Februar. Seitens der Politik gab es betroffene Gesichter und große Worte, aber keine Taten, sagte Burkhardt. Laut DB Regio Betriebsratschef Dahmde werden pro Tag 8 Kollegen angegriffen. Justizministerin Hubich hatte Strafverschärfung bei Attacken beispielsweise auf Feuerwehrleute und eben auch Bahnmitarbeiter angekündigt. Der Gesetzentwurf befindet sich noch in der regierungsinternen Abstimmung.
3: Wirtschaftswachstum und Beschäftigung sollen im Zentrum der Kabinettsklausur nächste Woche stehen. Das hat Bundeskanzler Merz der Bild am Sonntag gesagt. Es gehe um eine schnelle und umfassende Entlastung für die Wirtschaft, gerade auch für Handwerk und Mittelstand. Bei den Gesetzgebungsverfahren für die vor der Sommerpause beschlossenen Reformen forderte Merz außerdem Tempo. Sie müssten so schnell wie möglich umgesetzt werden. Bei der Kabinettsklausur am Dienstag und Mittwoch auf Schloss Neuhardenberg in Brandenburg will die Regierung ihre Pläne für die kommenden Monate festzurren. Der ukrainische Präsident Zelensky ist gegen Neuwahlen, solange Krieg herrscht. Er spricht von einem großen Risiko und einem Tsunami, der das Land spalten werde. Der Ex-Verteidigungsminister des Landes hatte Neuwahlen gefordert. Wahlen im Kriegszustand verstoßen in der Ukraine allerdings gegen das Gesetz. Nach einem brutalen islamistischen Überfall auf mehrere Dörfer in Nigeria gehen die Rettungskräfte von mindestens 40 Toten aus. Hunderte Kämpfer einer Terrorgruppe hatten nach dem Freitagsgebet mehrere Moscheen angegriffen. Dabei sollen auch etliche Menschen entführt worden sein. In der ersten Runde des DFB-Pokals steht der nächste Schwung Spiele an. Unter anderem muss Bundesligist Mönchengladbach bei Fünftligist Schotten Mainz ran. Der SC Freiburg ist bei Drittligist Fortuna Düsseldorf gefordert. Und Union Berlin spielt bei Zweitligist Braunschweig.
5: Es gibt heute einen Mix aus Sonne, Wolken und Regen. Ein bisschen windig ist es auch, bei Temperaturen aktuell von 18, 19 Grad bis zu 20 Grad sind noch möglich. Morgen nochmal sehr ähnliches Wetter. Ab Dienstag wird es wieder wärmer und trockener. Im Laufe der nächsten Woche werden es wohl wieder knapp 30 Grad.
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6: Wie schön, dass wir diesen Sonntagnachmittag zusammen verbringen. Luna Spanier ist hier bei Ihnen und zusammen machen wir uns einen entspannten, würde ich sagen. Wir spielen dazu die besten Hits aller Zeiten und machen weiter mit Joe Cocker und Don't You Love Me Anymore.

If Only I Could von Sydney Youngblood am Sonntagnachmittag hier bei Ihrem Berliner Rundfunk 91.4. Und ich hoffe, Sie haben gerade eine richtig gute Zeit, bereiten eventuell schon mal Kaffee und Kuchen für die Familie vor. Wir liefern dazu den Soundtrack. Weiter geht's mit Mike and the Mechanics. Hier ist Everybody Gets a Second Chance.

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0: Cher.
1: Mit Strong Enough am Sonntag hier bei Ihrem Berliner Rundfunk 91.4. Und ich hoffe, Sie haben bisher einen sehr entspannten Sonntag. Kommen vielleicht mal dazu, richtig durchzuatmen. Oder Sie sind gerade richtig fleißig und machen zum Beispiel die ganze Bude sauber. Wir liefern die Motivation in Form von Mucke. Weiter geht's mit Heinz-Rudolf Kunze. Hier ist Deines mein ganzes Herz. Wir spielen die besten Hits aller Zeiten. Wir haben

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2: Ich bin Gisa Weber. Guten Tag. Im Streit um schärfere Sicherheitsgesetze droht die Bahngewerkschaft EVG mit Streiks im Januar. Gewerkschaftschef Burkhardt sagte, die Regierung betreibe Arbeitsverweigerung. Die Eisenbahner zahlten dafür mit ihrer Gesundheit oder gar ihrem Leben. Hintergrund ist der tödliche Angriff auf einen Bahnmitarbeiter im Februar. Justizministerin Hubich hatte daraufhin angekündigt, Bahnmitarbeiter als besonders gefährdete Berufsgruppe mit in ein neues Gesetz aufzunehmen. Vor der Kabinettsklausur kommende Woche hat Bundeskanzler Merz klargemacht, was für ihn im Mittelpunkt steht. Und zwar Wirtschaftswachstum und Beschäftigung. Sönke Röhling.
3: Ja, es gehe um eine schnelle und umfassende Entlastung für die Wirtschaft, so Merz in der Bild am Sonntag. Gerade auch für Handwerk und Mittelstand. Dort wird schon seit langem über zu hohe Sozialabgaben, zu viel Bürokratie und unflexible Arbeitszeitregelungen geklagt. Außerdem fordert Merz, dass die vor der Sommerpause beschlossenen Reformen zügig umgesetzt werden. Die werden unterdessen weiter von Linken und Grünen kritisiert. Die Gewerkschaften sprechen sogar von einem Angriff auf die Beschäftigten.
2: VW-Chef Blume bezeichnet die Lage beim Autobauer als mehr als kritisch. In einem firmeninternen Interview sagte er, der Konzern sei überdimensioniert. Kommende Woche will sich der Vorstand auf mehreren Betriebsversammlungen zum Sparplan äußern. Weltweit sollen 50.000 Stellen gestrichen werden. Digitalexperten warnen aktuell vor personalisierten Phishing-Mails. Cyberkriminelle versuchen immer häufiger über gezielte Ansprache, etwa in falschen Rechnungen, die Nutzer übers Ohr zu hauen. Dabei kommt auch KI zum Einsatz, die sich die Infos dafür aus dem Netz holt. Felix Kuhlenkamp vom Digitalverband Bitkom sagte uns.
4: Mit Anhängen sollte man vorsichtig umgehen. Und wenn irgendwelche Links in der E-Mail verlinkt sind, dann hilft es mit der Maus oder dem Cursor erstmal über den Link zu fahren und zu schauen, wo führt der mich denn eigentlich hin. Auch das muss plausibel sein mit der Firma oder dem Anbieter, der die E-Mail angeblich verschickt hat.
2: Der DFB-Pokal hat seine erste richtige Überraschung. Regionalligist Jeddelo 2 feiert eine 5:2-Gala gegen den Bundesliga-Absteiger Heidenheim. Der Club aus Niedersachsen erreicht damit bei seiner zweiten Teilnahme am DFB-Pokal erstmals die zweite Runde.
5: Sonne und Wolken wechseln sich heute Nachmittag ab. Ein bisschen Regen kann runterkommen bei aktuell 19 bis 20 Grad. Die Nacht wird wieder frisch mit bis zu 9 Grad. Morgen wieder ein Mix aus Sonne, Wolken und Regen. Dann bekommen wir 22 Grad und ab Dienstag wird es wärmer.
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6: Hi, Luna Spanier ist hier an ihrer Seite und wir schicken einmal einen Toi, Toi, Toi nach Braunschweig. Dort startet in einer halben Stunde die erste Runde des DFB-Pokals Union gegen Braunschweig. Anstoß um 15.30 Uhr und wir drücken natürlich unseren Berlinern die Daumen. Weiter geht's jetzt mit Lionel Richie, Donna Lewis und dem Electric Light Orchestra.
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Dancing on the Ceiling von Lionel Richie beim Berliner Rundfunk 91.4 am Sonntagnachmittag. Hallöchen, wir spielen die besten Hits aller Zeiten. Jetzt von Amy McDonald mit einem Song, der davon handelt, einfach mal ein bisschen runterzufahren, durchzuatmen und auch ein bisschen langsamer zu machen. Und ich finde, es ist ein ganz gutes Credo für diesen Sonntag. Hier ist Slow It Down. Schönen Tag weiterhin.

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Diesen Sonntag verbringen wir am allerliebsten mit Ihnen. Hallo, hier ist Ihr Berliner Rundfunk 91.4 und wir schicken Durchhaltevermögen zu Ihnen, falls Sie gerade auf der Arbeit sind oder Sie sind zu Hause und machen einfach mal einen ruhigen. So oder so spielen wir die besten Hits aller Zeiten. Weiter geht's mit France Gall und Ella.

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4: Ich bin Gisa Weber. Guten Tag. Bei der Kabinettsklausur kommende Woche sollen Wirtschaftswachstum und Beschäftigung im Zentrum stehen. Wie Bundeskanzler Merz der Bild am Sonntag sagte, müsse die Wirtschaft umfassend und schnell entlastet werden, gerade auch Handwerk und Mittelstand. Mit Blick auf die zum Teil scharfe Kritik, nicht nur aus Wirtschaft und Opposition, sondern auch aus den eigenen Reihen, sagte er, man wisse, was richtig und gut ist für das Land. Da lasse man sich nicht beirren. Die Kabinettsklausur startet am Dienstag. Die Eisenbahngewerkschaft EVG droht der Bundesregierung mit Streiks im Regionalverkehr Anfang nächsten Jahres. EVG-Chef Burkhardt sagte, dass ein Gesetz für härtere Strafen bei Angriffen auf Zugpersonal noch dieses Jahr in den Bundestag müsse. Hintergrund ist der tödliche Angriff auf einen Zugbegleiter im vergangenen Februar. Digitalexperten warnen aktuell vor personalisierten Phishing-Mails. Cyberkriminelle versuchen immer häufiger, über gezielte Ansprache die Nutzer übers Ohr zu hauen, etwa in falschen Rechnungen. Dabei kommt auch KI zum Einsatz, die sich die Infos dafür aus dem Netz holt. Im Zollstreit mit den USA reagiert Kanada nun. In 2 Wochen gelten Gegenzölle auf US-Produkte, kündigte Premier Carney an. Er wirft den USA vor, einen Handelskrieg losgetreten zu haben. Nach dem Scheitern tagelanger Verhandlungen waren gestern neue US-Zölle auf kanadische Produkte in Kraft getreten. Die würden nun Dollar für Dollar erwidert zu Carney. Nach einem brutalen islamistischen Überfall auf mehrere Dörfer in Nigeria gehen die Rettungskräfte von mindestens 40 Toten aus. Hunderte Kämpfer einer Terrorgruppe hatten nach dem Freitagsgebet mehrere Moscheen angegriffen. Dabei sollen auch etliche Menschen entführt worden sein. Jeddelo 2 sorgt für die erste große Überraschung im DFB-Pokal. Der Viertligist gewinnt gegen Bundesliga-Absteiger Heidenheim mit 5:2 und ist eine Runde weiter. Kurios, Jeddelo 2 revanchiert sich damit für das Aus bei seiner einzigen anderen Teilnahme am DFB-Pokal 2018. Damals gewann Heidenheim mit 5:2.
5: Sonne und Wolken wechseln sich heute Nachmittag ab. Ein bisschen Regen kann runterkommen bei aktuell 19 bis 20 Grad. Die Nacht wird wieder frisch mit bis zu 9 Grad. Morgen wieder ein Mix aus Sonne, Wolken und Regen. Dann bekommen wir 22 Grad und ab Dienstag wird es wärmer.
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4: Ich bin Gisa Weber. Guten Tag. Vor der Kabinettsklausur kommende Woche hat Bundeskanzler Merz klargemacht, was für ihn im Mittelpunkt steht. Und zwar Wirtschaftswachstum und Beschäftigung. Sönke Röhling.
5: Ja, es gehe um eine schnelle und umfassende Entlastung für die Wirtschaft, so Merz in der Bild am Sonntag. Gerade auch für Handwerk und Mittelstand. Dort wird schon seit langem über zu hohe Sozialabgaben, zu viel Bürokratie und unflexible Arbeitszeitregelungen geklagt. Außerdem fordert Merz, dass die vor der Sommerpause beschlossenen Reformen zügig umgesetzt werden. Die werden unterdessen weiter von Linken und Grünen kritisiert. Die Gewerkschaften sprechen sogar von einem Angriff auf die Beschäftigten.
4: Die Bahngewerkschaft EVG fordert einen besseren Schutz für Zugpersonal vor Gewalt und droht mit Streiks. Sollte die Bundesregierung nicht wie versprochen bald ein Gesetz auf den Weg bringen, wird im Januar der Betrieb lahmgelegt. Das sagte Gewerkschaftschef Burkhardt. Hintergrund ist die tödliche Attacke auf einen Bahnmitarbeiter im Februar. VW-Chef Blume bezeichnet die Lage beim Autobauer als mehr als kritisch. In einem firmeninternen Interview sagte er, der Konzern sei überdimensioniert. Es gebe aber keine VW-Krise, sondern eine Krise der gesamten Automobilbranche. Kommende Woche will sich der Vorstand auf mehreren Betriebsversammlungen zum Sparplan äußern. Weltweit sollen 50.000 Stellen gestrichen werden. Die Werke in Emden, Hannover, Zwickau und Neckarsulm stehen vor dem Aus. Eine endgültige Entscheidung gibt es aber noch nicht. Italien droht damit, keine Migranten mehr aus Deutschland zu übernehmen. Vizeregierungschef Salvini begründet das damit, dass deutsche Hilfsorganisationen im Mittelmeer Geflüchtete aufnehmen und sie dann nach Italien bringen. Solange das so bleibt, dürfe Deutschland keine illegalen Einwanderer nach Italien zurückschicken, so Salvini. Schleswig-Holstein und Nordrhein-Westfalen haben heute Geburtstag. Beide Bundesländer werden 80 Jahre alt. Richtig gefeiert wird aber erst später. Nächste Woche steht in Münster der NRW-Tag an. In Schleswig-Holstein gibt es den offiziellen Festakt übermorgen. Der DFB-Pokal hat seine erste richtige Überraschung. Regionalligist Jeddelo 2 feiert eine 5:2-Gala gegen den Bundesliga-Absteiger Heidenheim. Der Club aus Niedersachsen erreicht damit bei seiner zweiten Teilnahme am DFB-Pokal erstmals die zweite Runde.
6: Es geht mit Sonne, Wolken und auch etwas Regen durch den Tag und in den Abend. Die Temperaturen bei 17 bis 20 Grad aktuell. Heute Nacht teilweise einstellige Temperaturen in Brandenburg. Bis zu 9 Grad werden erwartet. Morgen 22 Grad, sehr angenehm. Weiterhin durchwachsen allerdings mit Sonne, Wolken und auch Regen. Ab Dienstag trockener und es wird wieder wärmer und damit auch wieder sommerlicher.
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4: Ich bin Gisa Weber. Guten Abend. Wirtschaftswachstum und Beschäftigung sollen im Zentrum der Kabinettsklausur nächste Woche stehen. Das hat Bundeskanzler Merz der Bild am Sonntag gesagt. Es gehe um eine schnelle und umfassende Entlastung für die Wirtschaft, gerade auch für Handwerk und Mittelstand. Bei den Gesetzgebungsverfahren für die vor der Sommerpause beschlossenen Reformen forderte Merz außerdem Tempo. Sie müssten so schnell wie möglich umgesetzt werden. Bei der Kabinettsklausur am Dienstag und Mittwoch auf Schloss Neuhardenberg in Brandenburg will die Regierung ihre Pläne für die kommenden Monate festzurren. VW steht vor einer entscheidenden Woche. Der Vorstand soll auf mehreren Betriebsversammlungen Details zu den Sparplänen nennen. Mehr von Philipp Nützig.
5: In einem firmeninternen Interview hat sich Konzernchef Blume schon vorab geäußert. Die Lage sei mehr als kritisch, sagte er. Der Konzern sei überdimensioniert. Es gäbe aber keine VW-Krise, sondern eine Krise der gesamten Automobilbranche. VW will weltweit 50.000 Stellen abbauen. Außerdem stehen die Werke in Emden, Zwickau, Hannover und Neckarsulm vor dem Aus. Noch ist da aber keine endgültige Entscheidung getroffen worden.
4: Die Eisenbahngewerkschaft EVG droht der Bundesregierung mit Streiks im Regionalverkehr Anfang nächsten Jahres. EVG-Chef Burkhardt sagte, dass ein Gesetz für härtere Strafen bei Angriffen auf Zugpersonal noch dieses Jahr in den Bundestag müsse. Hintergrund ist der tödliche Angriff auf einen Zugbegleiter im vergangenen Februar. Immer häufiger nutzen Betrüger gezielt zugeschnittene Phishing-Mails, um an persönliche Daten zu kommen. Davor warnen aktuell Digitalexperten. Das könnten etwa gefälschte Rechnungen mit individuellem Namen sein. Dabei kommt auch KI zum Einsatz, die dafür Infos aus dem Netz holt. Der Rheinpegel erholt sich von seinen Tiefstständen, allerdings nur langsam. Besonders an der extrem flachen Stelle bei Kaub bleibt die Lage weiter angespannt. Hitze und Dürre haben vielen Flüssen zugesetzt. Viele Bundesländer haben deswegen etwa das Sonntagsfahrverbot für Lastwagen gelockert. Mit Biegen und Brechen ist Union Berlin eine Runde im DFB-Pokal weiter. Gegen Eintracht Braunschweig gewinnen die Unioner mit 4:2. Für den kleinsten Pokalteilnehmer aller Zeiten, den VfB Krischow, endet die Pokalreise. Der Verein aus dem knapp 500 Seelendorf hat gegen den Bundesligisten Mainz 05 keine Chance und verliert mit 0:9.
6: Es geht mit Sonne, Wolken und auch etwas Regen durch den Tag und in den Abend. Die Temperaturen bei 17 bis 20 Grad aktuell. Heute Nacht teilweise einstellige Temperaturen in Brandenburg. Bis zu 9 Grad werden erwartet. Morgen 22 Grad, sehr angenehm. Weiterhin durchwachsen allerdings mit Sonne, Wolken und auch Regen. Ab Dienstag trockener und es wird wieder wärmer und damit auch wieder sommerlicher.
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3: Ich bin Mia Hin. Guten Abend. Vor der Kabinettsklausur kommende Woche hat Bundeskanzler Merz klargemacht, was für ihn im Mittelpunkt steht. Und zwar Wirtschaftswachstum und Beschäftigung, Sönke Röhling.
4: Ja, es gehe um eine schnelle und umfassende Entlastung für die Wirtschaft, so Merz in der Bild am Sonntag, gerade auch für Handwerk und Mittelstand. Dort wird schon seit langem über zu hohe Sozialabgaben, zu viel Bürokratie und unflexible Arbeitszeitregelungen geklagt. Außerdem fordert Merz, dass die vor der Sommerpause beschlossenen Reformen zügig umgesetzt werden. Die werden unterdessen weiter von Linken und Grünen kritisiert. Die Gewerkschaften sprechen sogar von einem Angriff auf die Beschäftigten.
3: VW steht vor einer entscheidenden Woche. Der Vorstand soll auf mehreren Betriebsversammlungen Details zu den Sparplänen nennen. Mehr von Philipp Nitzig.
5: In einem firmeninternen Interview hat sich Konzernchef Blume schon vorab geäußert. Die Lage sei mehr als kritisch, sagte er. Der Konzern sei überdimensioniert. Es gäbe aber keine VW-Krise, sondern eine Krise der gesamten Automobilbranche. VW will weltweit 50.000 Stellen abbauen. Außerdem stehen die Werke in Emden, Zwickau, Hannover und Neckarsulm vor dem Aus. Noch ist da aber keine endgültige Entscheidung getroffen worden.
3: Im Zollstreit mit den USA reagiert Kanada jetzt. In 2 Wochen gelten Gegenzölle auf US-Produkte, kündigte Premier Carney an. Er wirft den USA vor, einen Handelskrieg losgetreten zu haben. Nach dem Scheitern tagelanger Verhandlungen waren gestern neue US-Zölle auf kanadische Produkte in Kraft getreten. Der Rheinpegel erholt sich von seinen Tiefstständen, allerdings nur langsam. Besonders an der extrem flachen Stelle bei Kaub bleibt die Lage weiter angespannt. Hitze und Dürre hatten vielen Flüssen zugesetzt. Viele Bundesländer haben deswegen etwa das Sonntagsfahrverbot für Lastwagen gelockert. Mit Biegen und Brechen ist Union Berlin eine Runde im DFB-Pokal weiter. Gegen Eintracht Braunschweig gewinnen die Unioner mit 4:2. Für den kleinsten Pokalteilnehmer aller Zeiten, den VfB Krischow, endet die Pokalreise. Der Verein aus dem knapp 500 Seelendorf in Brandenburg hat gegen den Bundesligisten Mainz 05 keine Chance und verliert mit 0:9. Ausgerechnet bei seinem Formel 1 Heimspiel, dem großen Preis der Niederlande, ist Max Verstappen in der ersten Runde ausgeschieden. Der Niederländer konnte nach einem Crash nicht mehr weiterfahren. Den Sieg schnappte sich Lando Norris. Nico Hülkenberg als einziger Deutscher im Feld wurde Achter.
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2: Ich bin Mia Hin. Guten Abend. Wirtschaftswachstum und Beschäftigung sollen im Zentrum der Kabinettsklausur nächste Woche stehen. Das hat Bundeskanzler Merz der Bild am Sonntag gesagt. Es gehe um eine schnelle und umfassende Entlastung für die Wirtschaft, gerade auch für Handwerk und Mittelstand. Bei den Gesetzgebungsverfahren für die vor der Sommerpause beschlossenen Reformen forderte Merz außerdem Tempo. Sie müssten so schnell wie möglich umgesetzt werden. Bei der Kabinettsklausur am Dienstag und Mittwoch auf Schloss Neuhardenberg in Brandenburg will die Regierung ihre Pläne für die kommenden Monate festlegen. Die Bahngewerkschaft EVG macht Druck in Sachen Sicherheit. Wenn in diesem Jahr kein neues Gesetz kommt, gibt es im Januar Streiks im Regionalverkehr. Das hat EVG-Chef Burkhardt angekündigt. Mehr von Tim Pritztrupp.
3: Hintergrund ist der tödliche Angriff auf einen Bahnmitarbeiter Anfang Februar. Seitens der Politik gab es betroffene Gesichter und große Worte, aber keine Taten, sagte Burkhardt. Laut DB Regio Betriebsratschef Dahmde werden pro Tag 8 Kollegen angegriffen. Justizministerin Hubig hatte Strafverschärfung bei Attacken beispielsweise auf Feuerwehrleute und eben auch Bahnmitarbeiter angekündigt. Der Gesetzentwurf befindet sich noch in der regierungsinternen Abstimmung.
2: VW-Chef Blume bezeichnet die Lage beim Autobauer als mehr als kritisch. In einem firmeninternen Interview sagte er, der Konzern sei überdimensioniert. Kommende Woche will sich der Vorstand auf mehreren Betriebsversammlungen zum Sparplan äußern. Weltweit sollen 50.000 Stellen gestrichen werden. Digitalexperten warnen aktuell vor personalisierten Phishing-Mails. Cyberkriminelle versuchen immer häufiger über gezielte Ansprache die Nutzer übers Ohr zu hauen, etwa in falschen Rechnungen. Dabei kommt auch KI zum Einsatz, die sich die Infos dafür aus dem Netz holt. Mit Biegen und Brechen ist Union Berlin eine Runde im DFB-Pokal weiter. Gegen Eintracht Braunschweig gewinnen die Unioner mit 4:2. Für den kleinsten Pokalteilnehmer aller Zeiten, den VfB Krischow, endet die Pokalreise. Der Verein aus dem knapp 500 Seelendorf in Brandenburg hat gegen den Bundesligisten Mainz 05 keine Chance und verliert mit 0:9.
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2: Ich bin Mia Hehn. Guten Abend. Vor der Kabinettsklausur kommende Woche hat Bundeskanzler Merz klar gemacht, was für ihn im Mittelpunkt steht. Und zwar Wirtschaftswachstum und Beschäftigung, Sönke Röhling.
3: Ja, es gehe um eine schnelle und umfassende Entlastung für die Wirtschaft, so Merz in der Bild am Sonntag. Gerade auch für Handwerk und Mittelstand. Dort wird schon seit langem über zu hohe Sozialabgaben, zu viel Bürokratie und unflexible Arbeitszeitregelungen geklagt. Außerdem fordert Merz, dass die vor der Sommerpause beschlossenen Reformen zügig umgesetzt werden. Die werden unterdessen weiter von Linken und Grünen kritisiert. Die Gewerkschaften sprechen sogar von einem Angriff auf die Beschäftigten.
2: VW steht vor einer entscheidenden Woche. Der Vorstand soll auf mehreren Betriebsversammlungen Details zu den Sparplänen nennen. Mehr von Philipp Nitzig.
4: In einem firmeninternen Interview hat sich Konzernchef Blume schon vorab geäußert. Die Lage sei mehr als kritisch, sagte er. Der Konzern sei überdimensioniert. Es gäbe aber keine VW-Krise, sondern eine Krise der gesamten Automobilbranche. VW will weltweit 50.000 Stellen abbauen. Außerdem stehen die Werke in Emden, Zwickau, Hannover und Neckarsulm vor dem Aus. Noch ist da aber keine endgültige Entscheidung getroffen worden.
2: Im Zollstreit mit den USA reagiert Kanada jetzt. In 2 Wochen gelten Gegenzölle auf US-Produkte, kündigte Premier Carney an. Er wirft den USA vor, einen Handelskrieg losgetreten zu haben. Nach dem Scheitern tagelanger Verhandlungen waren gestern neue US-Zölle auf kanadische Produkte in Kraft getreten. Der Rheinpegel erholt sich von seinen Tiefstständen, allerdings nur langsam. Besonders an der extrem flachen Stelle bei Kaub bleibt die Lage weiter angespannt. Hitze und Dürre hatten vielen Flüssen zugesetzt. Viele Bundesländer haben deswegen etwa das Sonntagsfahrverbot für Lastwagen gelockert. Mit Biegen und Brechen ist Union Berlin eine Runde im DFB-Pokal weiter. Gegen Eintracht Braunschweig gewinnen die Unioner mit 4:2. Für den kleinsten Pokalteilnehmer aller Zeiten, den VfB Krischow, endet die Pokalreise. Der Verein aus dem knapp 500 Seelendorf in Brandenburg hat gegen den Bundesligisten Mainz 05 keine Chance und verliert mit 0:9. Ausgerechnet bei seinem Formel-1-Heimspiel, dem großen Preis der Niederlande, ist Max Verstappen in der ersten Runde ausgeschieden. Der Niederländer konnte nach einem Crash nicht mehr weiterfahren. Den Sieg schnappte sich Lando Norris. Nico Hülkenberg als einziger Deutscher im Feld wurde Achter.
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1: Ich bin André Glatzel. Guten Abend. Vor der Kabinettsklausur kommende Woche hat Bundeskanzler Merz klargemacht, was für ihn im Mittelpunkt steht. Und zwar Wirtschaftswachstum und Beschäftigung. Sönke Röhling.
2: Ja, es gehe um eine schnelle und umfassende Entlastung für die Wirtschaft, so Merz in der Bild am Sonntag. Gerade auch für Handwerk und Mittelstand. Dort wird schon seit langem über zu hohe Sozialabgaben, zu viel Bürokratie und unflexible Arbeitszeitregelungen geklagt. Außerdem fordert Merz, dass die vor der Sommerpause beschlossenen Reformen zügig umgesetzt werden. Die werden unterdessen weiter von Linken und Grünen kritisiert. Die Gewerkschaften sprechen sogar von einem Angriff auf die Beschäftigten.
1: Die Bahngewerkschaft EVG macht Druck in Sachen Sicherheit. Wenn in diesem Jahr kein neues Gesetz kommt, gibt es im Januar Streiks im Regionalverkehr. Das hat EVG-Chef Burkhardt angekündigt. Mehr von Tim Britztrupp.
3: Hintergrund ist der tödliche Angriff auf einen Bahnmitarbeiter Anfang Februar. Seitens der Politik gab es betroffene Gesichter und große Worte, aber keine Taten, sagte Burkhardt. Laut DB Regio Betriebsratschef Dahmde werden pro Tag 8 Kollegen angegriffen. Justizministerin Hubich hatte Strafverschärfung bei Attacken beispielsweise auf Feuerwehrleute und eben auch Bahnmitarbeiter angekündigt. Der Gesetzentwurf befindet sich noch in der regierungsinternen Abstimmung.
1: VW-Chef Blome bezeichnet die Lage beim Autobauer als mehr als kritisch. In einem firmeninternen Interview sagte er, der Konzern sei überdimensioniert. Kommende Woche will sich der Vorstand auf mehreren Betriebsversammlungen zum Sparplan äußern. Weltweit sollen 50.000 Stellen gestrichen werden. Der Rheinpegel erholt sich von seinen Tiefstständen, allerdings nur langsam. Besonders an der extrem flachen Stelle bei Kaub bleibt die Lage weiter angespannt. Hitze und Dürre haben vielen Flüssen zugesetzt. Viele Bundesländer haben deswegen etwa das Sonntagsfahrverbot für Lastwagen gelockert. Mit Biegen und Brechen ist Union Berlin eine Runde im DFB-Pokal weiter. Gegen Eintracht Braunschweig gewinnen die Unioner mit 4:2. Für den kleinsten Pokalteilnehmer aller Zeiten, den VfB Krischow, endet die Pokalreise. Der Verein aus dem rund 500 Seelendorf in Brandenburg hatte gegen den Bundesligisten Mainz 05 keine Chance und verliert mit 0:9.
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1: Ich bin André Glatzel. Guten Abend. VW steht vor einer entscheidenden Woche. Der Vorstand soll auf mehreren Betriebsversammlungen Details zu den Sparplänen nennen. Mehr von Philipp Nitzig.
2: In einem firmeninternen Interview hat sich Konzernchef Blume schon vorab geäußert. Die Lage sei mehr als kritisch, sagte er. Der Konzern sei überdimensioniert. Es gäbe aber keine VW-Krise, sondern eine Krise der gesamten Automobilbranche. VW will weltweit 50.000 Stellen abbauen. Außerdem stehen die Werke in Emden, Zwickau, Hannover und Neckarsulm vor dem Aus. Noch ist da aber keine endgültige Entscheidung getroffen worden.
1: Bei der Kabinettsklausur kommende Woche sollen Wirtschaftswachstum und Beschäftigung im Zentrum stehen. Wie Bundeskanzler Merz der Bild am Sonntag sagte, müsse die Wirtschaft umfassend und schnell entlastet werden. Gerade auch Handwerk und Mittelstand. Mit Blick auf die zum Teil scharfe Kritik, nicht nur aus Wirtschaft und Opposition, sondern auch aus den eigenen Reihen, sagte er, man wisse, was richtig und gut ist für das Land, da lasse man sich nicht beirren. Die Kabinettsklausur startet am Dienstag. Die Bahngewerkschaft EVG fordert einen besseren Schutz fürs Zugpersonal vor Gewalt und droht mit Streiks. Sollte die Bundesregierung nicht wie versprochen bald ein Gesetz auf den Weg bringen, wird im Januar der Betrieb lahmgelegt, sagte Gewerkschaftschef Burkhardt. Hintergrund ist die tödliche Attacke auf einen Bahnmitarbeiter im Februar. Sorge um Norwegens König Harald. Der 89-Jährige liegt seit einer knappen Woche wegen einer bakteriellen Blutinfektion im Krankenhaus. Jetzt habe sich sein Zustand verschlechtert, heißt es aus dem Palast. Alle Termine für Anfang September wurden bereits abgesagt. Mit Biegen und Brechen ist Union Berlin eine Runde im DFB-Pokal weiter. Gegen Eintracht Braunschweig gewinnen die Unioner mit 4:2. Für den kleinsten Pokalteilnehmer aller Zeiten, den VfB Krischow, endet die Pokalreise. Der Verein aus dem rund 500 Seelendorf in Brandenburg hatte gegen den Bundesligisten Mainz 05 keine Chance und verliert mit 0:9.
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1: Ich bin André Glatzel. Guten Abend. Die Bahngewerkschaft EVG macht Druck in Sachen Sicherheit. Wenn in diesem Jahr kein neues Gesetz kommt, gibt es im Januar Streiks im Regionalverkehr. Das hat EVG-Chef Burkhardt angekündigt. Mehr von Tim Britztrupp.
2: Hintergrund ist der tödliche Angriff auf einen Bahnmitarbeiter Anfang Februar. Seitens der Politik gab es betroffene Gesichter und große Worte, aber keine Taten, sagte Burkhardt. Laut DB Regio Betriebsratschef Dahmde werden pro Tag 8 Kollegen angegriffen. Justizministerin Hubig hatte Strafverschärfung bei Attacken beispielsweise auf Feuerwehrleute und eben auch Bahnmitarbeiter angekündigt. Der Gesetzentwurf befindet sich noch in der regierungsinternen Abstimmung.
1: Vor der Kabinettsklausur kommende Woche hat Bundeskanzler Merz klargemacht, was für ihn im Mittelpunkt steht. Und zwar Wirtschaftswachstum und Beschäftigung. Sönke Röhling.
3: Ja, es gehe um eine schnelle und umfassende Entlastung für die Wirtschaft, so Merz in der Bild am Sonntag. Gerade auch für Handwerk und Mittelstand. Dort wird schon seit langem über zu hohe Sozialabgaben, zu viel Bürokratie und unflexible Arbeitszeitregelungen geklagt. Außerdem fordert Merz, dass die vor der Sommerpause beschlossenen Reformen zügig umgesetzt werden. Die werden unterdessen weiter von Linken und Grünen kritisiert. Die Gewerkschaften sprechen sogar von einem Angriff auf die Beschäftigten.
1: Der Rheinpegel erholt sich von seinen Tiefstständen, allerdings nur langsam. Besonders an der extrem flachen Stelle bei Kaub bleibt die Lage weiter angespannt. Hitze und Dürre haben vielen Flüssen zugesetzt. Viele Bundesländer haben deswegen etwa das Sonntagsfahrverbot für Lastwagen gelockert. Im Zollstreit mit den USA reagiert Kanada nun. In 2 Wochen gelten Gegenzölle auf US-Produkte, kündigte Premier Carney an. Er wirft den USA vor, einen Handelskrieg losgetreten zu haben. Nach dem Scheitern tagelanger Verhandlungen waren gestern neue US-Zölle auf kanadische Produkte in Kraft getreten. Die würden nun Dollar für Dollar erwidert, so Carney. Mit Biegen und Brechen ist Union Berlin eine Runde im DFB-Pokal weiter. Gegen Eintracht Braunschweig gewinnen die Unioner mit 4:2. Für den kleinsten Pokalteilnehmer aller Zeiten, den VfB Krischow, endet die Pokalreise. Der Verein aus dem rund 500 Seelendorf in Brandenburg hatte gegen den Bundesligisten Mainz 05 keine Chance und verliert mit 0:9.
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1: Ich bin André Glatzel. Bei der Kabinettsklausur kommende Woche sollen Wirtschaftswachstum und Beschäftigung im Zentrum stehen. Wie Bundeskanzler Merz der Bild am Sonntag sagte, müsse die Wirtschaft umfassend und schnell entlastet werden. Gerade auch Handwerk und Mittelstand. Mit Blick auf die zum Teil scharfe Kritik, nicht nur aus Wirtschaft und Opposition, sondern auch aus den eigenen Reihen, sagte er, man wisse, was richtig und gut ist für das Land, da lasse man sich nicht beirren. Die Kabinettsklausur startet am Dienstag. VW steht vor einer entscheidenden Woche. Der Vorstand soll auf mehreren Betriebsversammlungen Details zu den Sparplänen nennen. Mehr von Philipp Nitzig.
2: In einem firmeninternen Interview hat sich Konzernchef Blume schon vorab geäußert. Die Lage sei mehr als kritisch, sagte er. Der Konzern sei überdimensioniert. Es gäbe aber keine VW-Krise, sondern eine Krise der gesamten Automobilbranche. VW will weltweit 50.000 Stellen abbauen. Außerdem stehen die Werke in Emden, Zwickau, Hannover und Neckarsulm vor dem Aus. Noch ist da aber keine endgültige Entscheidung getroffen worden.
1: Die Bahngewerkschaft EVG fordert einen besseren Schutz fürs Zugpersonal vor Gewalt und droht mit Streiks. Sollte die Bundesregierung nicht wie versprochen bald ein Gesetz auf den Weg bringen, wird im Januar der Betrieb lahmgelegt, sagte Gewerkschaftschef Burkhardt. Hintergrund ist die tödliche Attacke auf einen Bahnmitarbeiter im Februar. Italien droht damit, keine Migranten mehr aus Deutschland zu übernehmen. Vize-Regierungschef Salvini begründet das damit, dass deutsche Hilfsorganisationen im Mittelmeer Geflüchtete aufnehmen und sie dann nach Italien bringen. Solange das so bleibt, dürfe Deutschland keine illegalen Einwanderer nach Italien zurückschicken, so Salvini. Mit Biegen und Brechen ist Union Berlin eine Runde im DFB-Pokal weiter. Gegen Eintracht Braunschweig gewinnen die Unioner mit 4:2. Für den kleinsten Pokalteilnehmer aller Zeiten, den VfB Krischow, endet die Pokalreise. Der Verein aus dem rund 500 Seelendorf in Brandenburg hatte gegen den Bundesligisten Mainz 05 keine Chance und verliert mit 0:9.
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1: Ich bin André Glatzel. Wie kann die Ukraine weiter unterstützt werden? Darüber beraten heute die Staaten der sogenannten Koalition der Willigen. Bei dem Treffen geht es um neue Sanktionen gegen Russland und mögliche Sicherheitsgarantien für die Ukraine. Vor dem Gipfel hat Bundesaußenminister Wadephul bei seinem Ukraine-Besuch mehr Waffenlieferungen gefordert. Es fehle vor allem an Luftabwehrsystemen, sagte er im Ersten.
2: Es ist ein wahnsinniger Raketenkrieg, ein Drohnenkrieg, den Putin gegen die Bevölkerung führt. Und da braucht die Ukraine Schutz. Und da ist jedes System, was wir aus unseren Beständen entnehmen und hier zur Verfügung stellen, einfach ein System, was Menschenleben schützt und was einen Dienst für unsere Freiheit leistet.
1: Die Bahngewerkschaft EVG macht Druck in Sachen Sicherheit. Wenn in diesem Jahr kein neues Gesetz kommt, gibt es im Januar Streiks im Regionalverkehr. Das hat EVG-Chef Burkhardt angekündigt. Mehr von Tim Britztrupp.
3: Hintergrund ist der tödliche Angriff auf einen Bahnmitarbeiter Anfang Februar. Seitens der Politik gab es betroffene Gesichter und große Worte, aber keine Taten, sagte Burkhardt. Laut DB Regio Betriebsratschef Dahmde werden pro Tag 8 Kollegen angegriffen. Justizministerin Hubig hatte Strafverschärfung bei Attacken beispielsweise auf Feuerwehrleute und eben auch Bahnmitarbeiter angekündigt. Der Gesetzentwurf befindet sich noch in der regierungsinternen Abstimmung.
1: Schnelle und umfassende Entlastung für die Wirtschaft, die hat Bundeskanzler Merz in der Bild am Sonntag angekündigt. Außerdem will er, dass die beschlossenen Reformen unter anderem bei Rente und Steuern so schnell wie möglich umgesetzt werden. Bei der Kabinettsklausur morgen sind das laut Merz die wichtigsten Themen. Mit Biegen und Brechen ist Union Berlin eine Runde im DFB-Pokal weiter. Gegen Eintracht Braunschweig gewinnen die Unioner mit 4:2. Für den kleinsten Pokalteilnehmer aller Zeiten, den VfB Krischow, endet die Pokalreise. Der Verein aus dem rund 500 Seelendorf in Brandenburg hatte gegen den Bundesligisten Mainz 05 keine Chance und verliert mit 0:9. Ausgerechnet bei seinem Formel 1 Heimspiel, dem großen Preis der Niederlande, ist Max Verstappen in der ersten Runde ausgeschieden. Der Niederländer konnte nach einem Crash nicht mehr weiterfahren. Den Sieg schnappte sich Lando Norris. Nico Hülkenberg als einziger Deutscher im Feld wurde Achter.
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